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3: Auf der A72 Zwickau Richtung Leipzig ist in Höhe des Kreuz Chemnitz wegen Sanierungsarbeiten bis zum Mittwoch gesperrt. In Frankenberg ist die B180, die Altenhainer Straße zwischen der Dr. Bruno-Kochmann-Straße und der Hohenstraße wegen eines Feuerwehreinsatzes dicht. Und in Bautzen ist die Schliebenstraße zwischen der Clara-Zetkin-Straße und der Hoyerswerda-Straße wegen eines Feuerwehreinsatzes dicht. Melde auch du uns Staus und Blitzer unter 0800 50 5 mal die 9.
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1: Wolkig ist es gerade. Ab und zu kann auch mal ein kurzer Schauer durchziehen. Dazu liegen die Temperaturen bei 13 bis 10 Grad. Tagsüber kommen von Nordwesten her immer mehr Wolken rein. Ab Mittag wird es vereinzelt nass, meist nur kurz, bei 19 bis 22 Grad.
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1: In Frankenberg ist die Altenhainer Straße auf der B180 zwischen der Dr. Bruno-Kochmann-Straße und der Hohenstraße wegen eines Feuerwehreinsatzes gesperrt. In Bautzen ist die Schliebenstraße zwischen der Clara-Zetkin-Straße und der Hoyerswerda-Straße wegen eines Feuerwehreinsatzes dicht. Und die A72 Zwickau Richtung Leipzig ist in Höhe des Kreuzes Chemnitz wegen Sanierungsarbeiten bis Mittwoch dicht. Melde auch du uns Staus und Blitzer unter 0800 50 5 mal die 9.
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1: Die A72 Zwickau Richtung Leipzig ist in Höhe des Kreuz Chemnitz bis Dienstag wegen Sanierungsarbeiten gesperrt. Eine Umleitung ist über Chemnitz Mitte eingerichtet. In Frankenberg ist die B180, die Altenhainer Straße zwischen der Dr. Bruno-Kochmann-Straße und der Hohenstraße wegen eines Feuerwehreinsatzes dicht. Und in Bautzen gibt es auf der Schliebenstraße zwischen der Clara-Zetkin-Straße und der Hoyerswerda-Straße wegen eines Feuerwehreinsatzes eine Sperrung. Melde auch du uns Staus und Blitzer unter 0800 50 5 mal die 9.
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1: Wolkig ist es gerade. Ab und zu kann auch mal ein kurzer Schauer durchziehen. Dazu liegen die Temperaturen bei 13 bis 10 Grad. Tagsüber kommen von Nordwesten her immer mehr Wolken rein. Ab Mittag wird es vereinzelt nass, meist nur kurz, bei 19 bis 22 Grad.
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1: Auf der A72 Zwickau Richtung Leipzig ist in Höhe des Kreuz Chemnitz wegen Sanierungsarbeiten bis Dienstag, den 29. Juli, gesperrt. Die Umleitung ist über Chemnitz Mitte eingerichtet. In Frankenberg ist die B180, die Altenhainer Straße zwischen der Dr. Bruno-Kochmann-Straße und der Hohen Straße, wegen eines Feuerwehreinsatzes dicht. Und in Bautzen ist die Schliebenstraße zwischen der Clara-Zetkin-Straße und der Hoyerswerda-Straße wegen eines Feuerwehreinsatzes dicht. A14 Nossen Richtung Leipzig. Zwischen Leisnig und Mutschen steht ein kaputtes Auto auf der rechten Spur. Der Fahrer wechselt hier ein Rad. Melde auch du uns Staus und Blitzer unter 0800 50 5 mal die 9.

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6: Auf der A72 Zwickau Richtung Leipzig ist in Höhe des Kreuz Chemnitz wegen Sanierungsarbeiten bis Dienstag, 29. Juli gesperrt. Eine Umleitung ist über Chemnitz Mitte eingerichtet. In Frankenberg ist die B180 Altenhainer Straße zwischen der Dr. Bruno-Kochmann Straße und der Hohen Straße wegen eines Feuerwehreinsatzes dicht. Und in Bautzen ist die Schliebenstraße zwischen der Clara-Zetkin-Straße und der Hoyerswerder Straße wegen eines Feuerwehreinsatzes eine Sperrung. A14 Nossen Richtung Leipzig. Zwischen Leisnig und Mutschen steht ein kaputtes Auto auf der rechten Spur. Achtung, der Fahrer wechselt hier ein Rad. Melde auch du uns Staus und Blitzer unter 0800 50 5 mal die 9.
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1: Ich bin Finn, hallo. Frankreich macht ernst. Für Kinder und Jugendliche unter 15 ist Social Media dort bald komplett verboten. Das hat das Parlament beschlossen. Ab September gilt es für neue Accounts, bestehende sollen bis Anfang kommenden Jahres verschwinden. Auch Deutschland diskutiert über neue Regeln bei Instagram und Co. Das geplante Alkoholverbot an Bahnhöfen ab Oktober sorgt für gemischte Reaktionen. Der Vize der Bundesarbeitsgemeinschaft Wohnungslosenhilfe Kraus zum Beispiel warnt im Redaktionsnetzwerk Deutschland, für viele suchtkranke Obdachlose seien Bahnhöfe einer der wenigen geschützten Orte. Das Problem verlagere sich lediglich. Der Deutsche Ethikrat begrüßt eine offene Debatte über die Leihmutterschaft. Ausgelöst wurde sie zuletzt durch Jens Spahn, der mit Hilfe einer US-Leihmutter Vater geworden ist. Im ersten sagte Ethikratchef Frister, sollte das Verbot in Deutschland fallen, brauche es klare Regeln, zum Beispiel ohne finanzielle Anreize. Bei Radeberg hat ein Mann knapp 135.000 Euro an Internetbetrüger verloren. Der Senior ist auf eine vermeintliche lukrative Geldanlage hereingefallen. Die Polizei mahnt zur Vorsicht. Bei Geldanlagen sollte man den Rat von Verbraucherschützern und Banken suchen und nur seriösen Anbietern vertrauen.
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3: Wolkig ist es am Morgen und die Wolken bleiben erstmal ziemlich hartnäckig. Ab Mittag kann es dann ab und zu mal etwas regnen oder ein kurzer Schauer durchziehen. Dazu wird es angenehm. Die Höchstwerte liegen bei 19 bis 22 Grad. Morgen starten wir mit vielen Wolken. Vereinzelt gibt's im Osten noch Schauer. Später lockert's auf bei maximal 21 Grad.
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3: Die A72 Zwickau Richtung Leipzig ist in Höhe des Kreuz Chemnitz wegen Sanierungsarbeiten bis Mittwoch dicht. In Frankenberg ist die B180, die Altenhainer Straße zwischen der Dr. Bruno-Kochmann-Straße und der Hohen Straße wegen eines Feuerwehreinsatzes dicht. Und in Bautzen ist die Schliebenstraße zwischen der Clara-Zetkin-Straße und der Hoyerswerda-Straße wegen eines Feuerwehreinsatzes dicht. Melde auch du uns Staus und Blitzer unter 0800 50 5 mal die 9.
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8: Na hallöche Popöchen, am dritten Tag der Woche, geiles Bergfest dir gewünscht, komm entspannt in den Tag rein. Natürlich mit Mucke, die du liebst im Energy Sachsen Hitsommer. Freu dich gleich auf Felix Jähn, Ready for Your Love und Somber jetzt.
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Uhr, schönen guten Morgen. Hier ist Energy Sachsen. Wunderschönen guten Morgen am dritten Tag der Woche. Happy Mittwoch dir gewünscht. Und jetzt gönnen wir uns im Energy Sachsen Hitsommer den wirklich perfekten Hit für diese Jahreszeit. Und zwar den neuen Banger von One Republic, Need Your Love. Hier ist Max Music. Komm easy rein in den Tag, ob vielleicht gerade beim Zurechtmachen oder schon auf dem Weg nach Hause, weil du Nachtschicht hattest. Ich freue mich, dass du mit dabei bist.

0: Schönen guten Morgen um 5.14 Uhr.
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Guten Morgen um 5.18 Uhr. Mittendrin im Energy Sachsen Hits Sommer und natürlich versorgt mit den meisten neuen Hits der meisten Musik. Taylor Swift steht jetzt in der Pipeline, die ja morgen ganz groß auch mit ihrem Hit I Knew It, I Knew You über die Kinoleinwand flimmert. Denn da startet ja Toy Story 5. Einen Monat später, als es eigentlich sollte, aufgrund der Fußball-Weltmeisterschaft. Morgen kommen dann die Kinos. Ich sagte jetzt schon, ich habe Free-Tickets für dich. 7.40 Uhr. Und bis dahin gönnen wir uns jetzt Taylor Swift, The Fate of Ophelia. Damit man schon mal so einen kleinen Vorgeschmack bekommt. Max Music ist hier. Schönen guten Morgen.

0: Tacho auch. 5.25 Uhr haben wir es bei Energy Sachsen. Moin.
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3: 5:28 Uhr.
4: Ich bin Fabian. Hallo. In Sachsen werden immer neue Mückenarten heimisch. Die asiatische Tigermücke zum Beispiel ist aggressiver als die Hausmücke und wurde bereits in Dresden nachgewiesen. Sie fliegt auch in der prallen Sonne und sticht besonders schnell zu. Infektionen mit tropischen Krankheiten kamen bislang aber selten vor. Frankreich hat als erstes EU-Land ein Social-Media-Verbot für unter 15-Jährige beschlossen. Nach dem Senat hat am Abend auch die Nationalversammlung in Paris für das Gesetz gestimmt. Das Ganze gilt für neue Konten ab dem 1. September. Ziel soll sein, Kinder und Jugendliche zum Beispiel vor Cybermobbing zu schützen. In München wird heute an die Opfer des rassistischen Anschlags am Olympia-Einkaufszentrum erinnert. Bundespräsident Steinmeier spricht bei einer Gedenkfeier. Um 17.51 Uhr zur Tatzeit gibt es eine Schweigeminute. Vor genau 10 Jahren wurden 9 junge Menschen mit Migrationshintergrund von einem 18-Jährigen erschossen. Ein brennender Batteriespeicher hat die Feuerwehr in Bautzen auch noch in der Nacht auf Trab gehalten. Einige Anwohner mussten raus aus ihren Häusern und Wohnungen. Der Einsatz dauert auch weiter an. Was den Brand ausgelöst hat, ist noch unklar.
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3: Also heute ist es wirklich so ein richtiges Chill-Out-Wetterchen. Es ist jetzt nicht sonderlich heiß, auch jetzt noch nicht. Es ist sogar ganz schön kühl, also aber auf jeden Fall Jacke einstecken. 12 Grad haben wir in Chemnitz, in Zwicke sogar nur 9 und es geht heute rauf bis zu 22 Grad. Oft ist heute Sonne so ein bisschen am Start. Hier und da, vor allem am Nachmittag, kann man so ein kleines Wölkchen mit Regen über uns drüber ziehen.
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3: Das sieht gut aus auf den Straßen, ist alles frei, keine Staus, keine Blitzer. Hast du sonst noch was entdeckt? Dann sag wie immer Bescheid. 0850 5x die 9 oder schreib eine WhatsApp-Nummer, dazu findest du auf energy.de/Sachsen. Dein nächstes Energy Sachsen Verkehrsupdate kommt sofort, wenn es kracht. Gute Fahrt!
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3: Einen wunderschönen guten Morgen. Abend schon wieder Mittwoch. Geil, dass du zusammen mit mir aufstehst. Ed Sheeran gibt's gleich für dich in der Hitsommer-Playlist. Und Alex Warren, Fever Dream, jetzt.
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Energy Sachsen, hast du laufen. Schönen Start hier in den Mittwoch um 5.38 Uhr. Ey, das Wetter, das ist heute so ganz bunt gemixt. Also das Schöne ist, wir haben oft Sonne. Das sind die guten Nachrichten des Tages. Aber trotzdem ist es relativ kühl, also jetzt sogar schon. Bei 12 Grad in Chemnitz, in Leipzig haben wir schon 14 Grad. Es geht noch weiter rauf heute im Laufe des Tages bis zu 22 Grad. Immer mal wieder kommt so eine Wolke und am Nachmittag, da kann es auch ein bisschen Regen geben. Straßencheckup geht zackig, alles frei, keine Staus, keine Blitzer. 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Guten Morgen.

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3: 5.59 Uhr.
4: Ich bin Fabian. Hallo. In Sachsen gibt's jetzt immer mehr Arten von Mücken. Nach der asiatischen Buschmücke wurde in den vergangenen Jahren auch die asiatische Tigermücke nachgewiesen. Warum sie gefährlicher als andere Mücken ist, sagte uns der Dresdner Insektenforscher Matthias Nuss.
5: Wir müssen sehen, dass grundsätzlich relativ viele Mückenarten in der Lage sind, Krankheitserreger in sich zu tragen. Aber das Entscheidende ist, ob sie diese Krankheitserträge auch auf den Menschen übertragen. Und da ist die asiatische Tigermücke besonders gut drin.
4: Bisher ist die Übertragung tropischer Krankheiten durch neue Mückenarten in Sachsen aber nur sehr selten nachgewiesen worden. Frankreich hat als erstes EU-Land ein Social-Media-Verbot für unter 15-Jährige beschlossen. Nach dem Senat hat am Abend auch die Nationalversammlung in Paris für das Gesetz gestimmt. Gisa Weber mit den Details.
6: Ab dem 1. September, also direkt nach den Sommerferien, soll das Verbot in Frankreich für neue Social-Media-Konten gelten. Accounts von unter 15-Jährigen, die schon existieren, werden bis Anfang nächsten Jahres deaktiviert. Plattformen wie Instagram und Snapchat müssen das Alter ihrer Nutzer also künftig überprüfen. Ziel soll sein, Kinder und Jugendliche zum Beispiel vor Cybermobbing zu schützen. Auch in Deutschland wird immer wieder über ein Social-Media-Verbot für Minderjährige diskutiert.
4: In München wird heute an die Opfer des rassistischen Anschlags am Olympia-Einkaufszentrum erinnert. Bundespräsident Steinmeier spricht bei einer Gedenkfeier. Um 17.51 Uhr zur Tatzeit gibt es eine Schweigeminute. Vor genau 10 Jahren wurden 9 junge Menschen mit Migrationshintergrund von einem 18-Jährigen erschossen. Vorsichtiges Aufatmen bei der sächsischen Dampfschifffahrt. Weil der Elbpegel gestiegen ist, hat die Flotte ihren Fahrplan ausgeweitet. Touren nach Pillnitz und Diesbach sind aktuell wieder möglich. Die Linie in die sächsische Schweiz muss noch pausieren. Je nach Pegel wird entschieden, wie es weitergeht.
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3: Heute fetter Wettermix wieder für dich angesagt. Es ist echt alles mit dabei. Also wir haben tatsächlich am Vormittag viel Sonnenschein, auch wenn es noch gar nicht danach aussieht. Dann kommen hier und da echt so ein paar Wolken um die Ecke geflattert und vor allem am Nachmittag können die auch noch Regen mit sich bringen bei maximal 22 Grad.
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3: Fahr bitte vorsichtig in Bautzen, da ist die Schliebenstraße zwischen der Clara-Zetkin-Straße und der Hoyerswerdaer Straße zu. Hier ist die Feuerwehr am Start. Ansonsten alles safe, wird nicht geblitzt. Wenn du noch was entdeckst, dann sag Bescheid. 0800 50 5 mal die 9 oder schreib eine WhatsApp-Nummer, dazu findest du auf energy.de/Sachsen. Dein nächstes Energy Sachsen Verkehrsupdate kommt sofort, wenn es kracht. Gute Fahrt.
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3: Hey, dann schönen guten Morgen, am schon wieder Mittwoch. Ich sage mal kurz ein Real Talk. Wer ist hier heute 1:30 Uhr ins Bett gegangen und 3:50 Uhr aufgestanden? Richtig! Der sitzt hier gerade vor dem Mikrofon und quatscht dich voll. Ich weiß nicht, wie das passiert ist. Ich kann es dir wirklich nicht sagen. Es war nicht mal irgendwie eine Party oder sowas, sondern ich habe mich einfach gottlos verschnattert bei mir zu Hause. Und dann gucke ich irgendwann auf die Uhr und dachte mir so, Heiliges. Okay, na dann geht's jetzt mal ab in die Falle. Also ich glaube heute wirklich, man sagt ja immer so, nach müde kommt dumm. Das wird heute bei mir safe zutreffen. Und weißt du was, du bist live mit dabei. Der Abfall des Max Musics, ey. Tempra City, Self-Aware gleich neu. Und Harry Styles, American Girls, jetzt.
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Immer dran denken, morgens spielt hier keiner mehr Musik. Hier ist Energy Sachsen um 6.08 Uhr. Geil, dass wir zusammen aufstehen. Lass mal kurz einen Uhrenvergleich machen. Also du hast jetzt noch 41 Minuten Zeit, um dich anzumelden für die schnellsten 33 Sekunden deines Lebens. Stadtlab Plus auf Speed mit dem Text Ich will zocken. 0351 28 98 9000. 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Ich persönlich bin hier jetzt nicht der größte Achterbahn-Junkie. Ich bin immer dafür da, um Taschen zu halten oder um Essen zu vertilgen. Das ist so mein Job bei so einem Tag. Aber wenn du jetzt sagst, nee, hab ich über Bock drauf, war schon Ewigkeiten nicht mehr Achterbahn fahren, dann heißt es jetzt anmelden. 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Philipp aus Leipzig hat krass vorgelegt mit 13 richtigen. Ja, das klingt erstmal viel, aber trotzdem ist da noch alles drin. 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

it. Temper City, Self-Aware bei Energy Sachsen. Schönen Start hier in den Mittwoch. 6.12 Uhr haben wir es gerade. Also, was ich dir sagen kann, oder das ist so ein guter Ratschlag unter Freunden. Nimm dir irgendwie eine Jacke mit heute. Oder wenigstens einen geilen Hoodie. Es sind gerade 12 Grad bei uns im Freistaat. Geht heute auch nur noch so ein Schnuff weiter nach oben. Bis zu 22 Grad sind drin. Ich glaube, die Sonne, die macht gerade so eine fette Pause. Trotzdem ist sie ab und an mal da heute, aber wird auch mal ganz oft verscheucht von fetten Wolken, die dann auch am Nachmittag auch noch Regen mit sich bringen. Straßencheckup. Ganz schnell in Bautzen ist die Schliebenstraße zwischen der Clara-Zetkin-Straße und der Hoyerswerdaer Straße zu, aufgrund von einem Feuerwehreinsatz. 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Gleich der neue Hit von Flo, Leak It, vorher für dich Late.

0: Flow und Leak It. Hier bei Energy Sachsen, komm gut rein in deinen hitsommerlichen Mittwoch um 20 nach 6. Und ich kann dir jetzt schon mal pitchen, heute 7.10 Uhr, da gehen wir steil.
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0: 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Und du bist live und in Farbe mit dabei im Energy Sachsen Hitsommer. 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Wenn du übrigens noch eine Begleitung brauchst, ich habe mal in meinem Terminkalender geguckt, ich habe da Zeit. Sag einfach Bescheid.

0: Derulo.
1: Jason Rulo. Hier bei Energy Sachsen, wunderschönen guten Morgen. Hier ist deine Nummer 1 für die meisten Hits. 6:27 Uhr, aber es freut dich gleich auf einen coolen Hit von Taylor Swift. I knew it, I knew you. Ganz neu. Und Holly Humberstone, to love somebody.
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11: 6.29 Uhr.
12: Ich bin Fabian. Hallo. In Sachsen gibt es jetzt immer mehr Arten von Mücken. Nach der asiatischen Buschmücke wurde in den vergangenen Jahren auch die asiatische Tigermücke nachgewiesen. Sie kann tropische Krankheitserreger besonders gut auf Menschen übertragen. Bislang ist das in Sachsen aber nur selten nachgewiesen worden. Nach den Rassismusvorwürfen gegen einen Görlitzer Club hat sich Stadtchef Ursu eingeschaltet. Bei einer Abi-Fete waren mehrere Gäste abgewiesen worden, offenbar wegen ihrer Hautfarbe. Schüler und Clubbetreiber waren nun zu einem Gespräch beim Oberbürgermeister. Der Betreiber hat Konsequenzen beim Sicherheitspersonal angekündigt. Diebe haben an der A4 offenbar mit einer gefährlichen Masche zugeschlagen. Ein 43-Jähriger war bei Chemnitz mit einer Reifenpanne rechts rangefahren. Während er nachschaute, verschwanden eine Tasche und ein Messgerät aus seinem Auto. Möglicherweise hatten Diebe vorher den Reifen zerstochen, damit der Mann anhalten musste. Frankreich macht ernst. Für Kinder und Jugendliche unter 15 ist Social Media dort bald komplett verboten. Das hat das Parlament beschlossen. Ab September gilt es für neue Accounts. Bestehende sollen Anfang kommenden Jahres verschwinden. Auch Deutschland diskutiert über neue Regeln bei Instagram und Co.
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11: Also auch wenn es gerade so ein kleines bisschen grau startet im Freistaat, ich sage dir, die Sonne, die kommt immer mal wieder raus. Das Gute ist, größtenteils des Tages bleibt es heute auch wirklich trocken bei dir. 12 Grad haben wir momentan, geht noch weiter hoch heute auf bis zu 22. Am Nachmittag, da kommen so ein paar Wolken um die Ecke gebogen und hier und da kann es auch so ein bisschen nass von oben runterkommen.
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11: Lass mal auf die Straßen gucken. A9 Halle Leipzig Richtung Nürnberg zwischen Großkugel und Leipzig West. Bitte vorsichtig fahren. Hier liegen Reifenteile auf der Straße. Und dann haben wir noch was in Bautzen. Das ist die Schliebenstraße zwischen der Clara-Zetkin-Straße und der Hoyerswerdaer Straße zu wegen dem Feuerwehreinsatz. Hast du noch was entdeckt? Dann sag Bescheid. 0800 50 5 mal die 9 oder schreib eine WhatsApp-Nummer. Dazu findest du auf energy.de/sachsen. Dein nächstes Energy Sachsen Verkehrsupdate kommt sofort, wenn es kracht. Gute Fahrt.
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11: Naja, wunderschönen guten Morgen. Am schon wieder Mittwoch. Hier ist deine Nummer 1 für die meisten neuen Hits. Gleich für dich Taylor Swift. I knew it, I knew you. Und jetzt ein Hit, der im Energy Sachsen Hitsommer natürlich nicht fehlen darf. Bibi Rexha und Faithless mit New Religion. Schönen guten Morgen.
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0: Warren und Ordinary hier bei Energy Sachsen. Immer dran denken, morgen spielt ihr keiner mehr neue Hits um 6.38 Uhr. Ey, und weißt du was? Bevor es bei dir auf Arbeit so richtig losgeht mit dem Hustlen, klick dich doch nochmal schnell rein auf unsere Page energy.de/Sachsen und dann wirst du unser neuer Musiktester. Das Geile ist, du kannst dafür richtig coole Preise abstauben und es dauert auch wirklich gar nicht lange. Also, oder? Lara aus Leipzig?
1: Nee, gar nicht. Und an sich, wenn man, sag ich mal, einfach entspannt als Beifahrer im Auto sitzt, kann man das zwischendrin auf jeden Fall mal machen.
0: Siehst du, also wenn du vielleicht gerade irgendwo hockst und denkst, komm, ich habe da noch 5-6 Minuten, dann mach mit als Musiktester, gönn dir ein paar Hits, sagst, die findest du richtig geil. 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Taylor Swift.

Energy Sachsen pumpt. 6.42 Uhr steht's gerade bei dir auf der Uhr. Lass mal ganz schnell einen Wettercheckup machen. Also, heute brauchst du ein Hoodie. Oder wenigstens eine coole Übergangsjacke bei bis zu 22 Grad. Aber Good News, größtenteils bleibt's trocken bei dir. Straßencheckup ganz zackig gemacht, damit du gut vorankommst. Auf der A38 Halle Richtung Leipzig zwischen dem Rastplatz Fuchsaue Ost und Leipzig Südwest liegen Reifenteile rum. Geblitzt wird nicht, knallwach mit Energy Sachsen. Jede Viertelstunde mehr von Wetter und Verkehr. Moin!

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0: Tag der Woche, da muss der Rekord doch mal geknackt werden, oder?
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0: 13 richtige stehen hier im Raum und für dich geht's ab in den Freizeitpark Plon.

0: knackst, meine Liebe.
1: Da würde ich mich sehr freuen.
0: 13 richtige stehen hier im Raum.
1: Oh, ja.
0: Da ist also noch alles drin. Komm, letzte Woche hatten wir 2x15. Nicht die Hoffnung aufgeben. Es kommt natürlich auch viel auf den Zufallsgenerator an. Und den schmeißen wir einfach mal an, okay?
1: Okay, danke.
0: Geht los. N wie Nase weiß.
1: Okay.
0: Okidoki, pass auf. Dann starten die schnellsten 33 Sekunden deines Lebens genau jetzt. Eine Stadt mit N.
1: Nürnberg.
0: Ein Land.
1: Norwegen.
0: Ein Fluss.
1: Nil.
0: Ein Tier.
1: Nilpferd.
0: Ein Vorname.
1: Nina.
0: Ein Beruf.
1: Notar.
0: Ein Film.
1: Weiter.
0: Eine Schauspielerin.
1: Nina Hagen.
0: Sehr gut, eine Sportart. Doch, komm dir mal mit. Eine Sportart.
1: Okay, okay. Kein weiter.
0: Ein Hobby.
1: Nähen.
0: Sehr gut, eine Farbe. Komm.
1: Oh Gott. Nee, da kommt keine Ahnung.
0: Aber es war eigentlich wirklich sehr, sehr, sehr stabil. Es sind 8 richtige geworden. Reicht nicht ganz für den neuen Rekord, aber du hast dich trotzdem perfekt durchgekämpft.
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0: zeigt es halt immer wieder aufs Neue, dass er es einfach crazy drauf hat, ne? Somber hier bei Energy Sachsen um 6.57 Uhr. Gleich für dich die meisten neuen Hits. Martin Garrix und Ed Sheeran mit Repeated und ein cooler Hit von Ray. Where is my husband?
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0: Mittwoch heißt's Midi-Time. In der Groove Station in Dresden feierst du heute nämlich zur allerfeinsten DJ-Mucke bei der Mittwochsdisco. Ab 22 Uhr lässt du deinen Alltagsstress an der Tür zurück und bringst dich auf den Dancefloor bei Techno und Elektrobeat zum Schwitzen. Tickets gibt's auch noch an der Abendkasse, also steht deiner Midi wirklich gar nichts mehr im Weg. Viel Spaß!
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0: 6.59 Uhr.
7: Ich bin Fabian. Hallo. Sie können tropische Krankheiten übertragen und fliegen teilweise auch in der prallen Sonne. In Sachsen werden immer mehr neue Mückenarten heimisch. So ist die asiatische Tigermücke bereits in Dresden nachgewiesen worden. Sie ist aggressiver als die Hausmücke und fällt durch ihr schwarz-weißes Muster auf. Der Dresdner Insektenforscher Matthias Nuss sagte uns zu möglichen Krankheitserregern:
8: Die meisten mückenübertragenen Krankheiten bringen Touristen oder Dienstreisende aus dem Ausland mit. Und das, was hier, wie wir in der Fachsprache sagen, indigen ist, wie das Westnil-Virus oder das Chikungunya-Virus, das sind bislang extrem seltene Fälle.
7: Frankreich macht ernst. Für Kinder und Jugendliche unter 15 ist Social Media dort bald komplett verboten. Das hat das Parlament beschlossen. Ab September gilt es für neue Accounts. Bestehende sollen Anfang kommenden Jahres verschwinden. Auch Deutschland diskutiert über neue Regeln bei Instagram und Co. Genau 10 Jahre nach dem rassistischen Anschlag wird in München heute den 9 Opfern gedacht. Bundespräsident Steinmeier spricht am Denkmal vor dem Olympia-Einkaufszentrum. Um 17.51 Uhr zur Tatzeit gibt es eine Schweigeminute. Die Familien der Toten haben die Gedenkfeier organisiert. Ein brennender Batteriespeicher hat die Feuerwehr in Bautzen auch noch in der Nacht auf Trab gehalten. Einige Anwohner mussten raus aus ihren Häusern und Wohnungen. Der Einsatz dauert auch weiter an. Was den Brand ausgelöst hat, ist noch unklar. Es ist quasi das deutsche Mini-Olympia. Mit einer Party werden in Hannover heute die Finals eröffnet. In den nächsten Tagen werden über 140 deutsche Meisterschaften in 24 Sportarten vergeben. Die Wettkämpfe starten morgen. Bei vielen ist der Eintritt frei.
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0: Also ich verspreche dir heute, das wird noch ein bisschen sommerlich. Also so eine kleine Sonne, die kommt heute noch raus. Immer mal wieder wird sie zwar weggeschummelt von irgendwelchen fetten Wolken, aber trotzdem kommt sie raus. Bis zu 22 Grad sind drin, hier und da, vor allem am Nachmittag kann es auch noch so ein bisschen nass werden. Also Regenschirm, wenn du noch irgendwie Plätzchen hast, nimm eine Vorsichtshalber mit.
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0: Auf der A13 in Dresden Richtung Berlin zwischen Ortrand und Roland. Der Standstreifen und die rechte Spur, die sind erstmal zu wegen Reparaturarbeiten, nur dass du Bescheid weißt, bis circa heute 18 Uhr. A38 Halle Richtung Leipzig zwischen dem Rastplatz Fuchsauer Ost und Leipzig Südwest liegen Reifenteile auf der Straße. Und in Bautzen ist die Schliebenstraße zwischen der Clara-Zetkin-Straße und der Hoyerswerder Straße zu. Hier ist die Feuerwehr am Start. Hast du noch was entdeckt, dann sag Bescheid. 0800 50 5 mal die 9 oder schreib eine WhatsApp-Nummer. Dazu findest du auf energy.de/Sachsen. Dein nächstes Energy Sachsen Verkehrsupdate kommt sofort, wenn es kracht. Gute Fahrt!
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0: Also ich sag mal so, der Sommer, der läuft schneller als man denkt. Plötzlich ist Oktober und dann denkst du so, na, was war denn eigentlich mein Highlight in dieser geilen Jahreszeit? Damit du mindestens eine besondere Sache hast, gibt's von uns jeden Tag Tickets für die coolsten Festivals und Konzerte und nach zwei Hits das nächste Brett. Ich habe Free-Tickets für dich fürs SMS rumliegen und die hau ich an dich raus. Vorher David Guetta und Shakira.
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0: einen wunderschönen guten Morgen am Mittwoch, 7.09 Uhr haben wir's und lass mal ganz kurz einen kleinen Blick in deinen Sommer werfen.
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0: Vor allem in deinen August. Guck mal ganz kurz, du kommst mit dem Zug an. Kostenloser Shuttle bringt dich auf dem Gelände. Zelt aufgestellt, Sandstrand links, Bühne rechts und abends gehst du auf ein Boot, das stündlich ab Festivalufer ablegt. Rave Cruise über den Bleilochtal-Sperrensee. Ich sage dir, das ist richtig nice. Und das ist das Sonne, Mond, Sterne am Saalborg Beach Anfang August mit einem Line-Up, das ist einfach nur anders wild, ey. Fischer, Paul Kalkbrenner, diese Jungs hier. Oh, The Chainsmokers, Sarah Landry, SDP, aber auch er hier. Scooter mit seinem Retro-Mikrofon. Das wird eine fette, fette, fette Techno-Elektro-Party und du bist da mittendrin. Saalborg Beach erwartet doch auf dich beim Sonne, Mond, Sterne. Ruf jetzt an und gewinn deine Free-Tickets. 0351 28 98 9000 Ace Krillex. Der kommt da auch hin für eine einzige Deutschland-Show. Nur auf dem SMS. Das ist ja wohl der Überhit. Schönen guten Morgen. Stay.

Martin Garrix. Mit Ed Sheeran zusammen. This heart is bleeding. Das ist für dich Repeated. I love this feeling. Bei Energy Sachsen. Um 7.14 Uhr. Da können wir doch knallbar rein ins Bergfest. Ausgestattet mit dem Wetter, wo du sagst, komm, ich reiß nochmal alle Fenster auf und hol mir so ein bisschen Frischluft rein in die Bude. Denn genau das ist so das To-Do des heutigen Tages bei 12 Grad momentan. Wird heute noch besser bei bis zu 22. Hier und da kommt die Sonne raus, aber es gibt auch ein paar fette Wolken und vor allem am Nachmittag auch so ein bisschen Regen. Straßencheckup. Mach mal ganz fix, damit du gut vorankommst. Es ist was los und zwar auf der A13 Dresden Richtung Berlin zwischen Ortrand und Roland. Der Standstreifen und die rechte Spur sind wegen Reparaturarbeiten bis voraussichtlich 18 Uhr erstmal zu, nur dass du Bescheid weißt. Ansonsten alles safe, wird auch nicht geblitzt. Knallwach mit der Energy Sachsen. Jede Viertelstunde mehr von Wetter und Verkehr. Guten Morgen.

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0: Yo, Turn the Lights auf, so ein bisschen Elektrobeats um die Ohren geballert um 7.21 Uhr. Und wenn du da schon sagst, ja, das gefällt mir gut, dann warte mal ab auf Anfang August.
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0: Wir schicken dich im Energy Sachsen Hitsommer zum Sonne, Mond, Sterne. Einen schönen guten Morgen, Philipp aus Wilkau-Haslau.
2: Hey, Grüße.
0: Moin, mein Großer, alles gut bei dir?
2: Alles super, alles klar, alles klasse.
0: Das klingt hervorragend. Sage mal, SMS und du, wie ist da die Verbindung? Warst du schon mal da? Wär's das erste Mal?
2: Jetzt nicht das erste Mal und das wäre, denke ich, ein Perfect Match.
0: Auf welchen Headliner freust du dich am meisten, sag mal?
2: 100% bunt.
0: Oh, geil. Das hat bisher noch keiner so richtig gesagt. Alle sagen immer so, Icky Mails, Skrillex und so weiter und so fort. Aber bunt auch sehr, sehr, sehr, sehr nice. Was magst du an denen am liebsten?
2: Oh, das Triple-Lied ist am liebsten von mir. Mhm.
0: Kannst du alles auswendig oder müsstest du jetzt nochmal ins Trainingslager gehen?
2: 100% auswendig.
0: Wow. Okay, Philipp, ich merke, du bist prepared, du bist heiß. Yes. Jetzt fehlen natürlich nur noch die Tickets und dafür ist ja der Hitsommer da. Du gewinnst sie. Herzlichen Glückwunsch.
2: Danke, super, vielen lieben Dank.
0: Das ist doch nice. Philipp feiert schon mal ab auf dem Sonne, Mond, Stern und du bist doch der oder die Nächste, denn heute Nachmittag gibt es bei LC Tickets fürs Break the Rules um 17 Uhr.

0: die Imagine Dragons. Hier bei Energy Sachsen 729 haben wir es gerade ganz genau. Wunderschönen Start hier in den Mittwochmorgen. Gleich mit den meisten Hits der meisten Musik. The Bowser Magnetic neu dabei und Somber Home Wrecker.
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0: 37, moin.
6: Ich bin Fabian. Hallo. In Sachsen werden immer neue Mückenarten heimisch. Die asiatische Tigermücke zum Beispiel ist aggressiver als die Hausmücke und wurde bereits in Dresden nachgewiesen. Sie fliegt auch in der prallen Sonne und sticht besonders schnell zu. Infektionen mit tropischen Krankheiten kamen bislang aber selten vor. Vorsichtiges Aufatmen bei der sächsischen Dampfschifffahrt. Weil der Elbpegel gestiegen ist, hat die Flotte ihren Fahrplan ausgeweitet. Touren nach Pillnitz und Diesbach sind aktuell wieder möglich. Die Linie in die sächsische Schweiz muss noch pausieren. Je nach Pegel wird entschieden, wie es weitergeht. Frankreich hat als erstes EU-Land ein Social-Media-Verbot für unter 15-Jährige beschlossen. Nach dem Senat hat am Abend auch die Nationalversammlung in Paris für das Gesetz gestimmt. Das Ganze gilt für neue Konten ab dem 1. September. Ziel soll sein, Kinder und Jugendliche zum Beispiel vor Cybermobbing zu schützen. Wohin mit dem ganzen Wein? Die EU fördert jetzt, dass überschüssiger Wein zu Industriealkohol verarbeitet wird, zum Beispiel für Desinfektionsmittel oder Reinigungsprodukte. So sollen die übervollen Lager der Winzer entlastet werden. Hintergrund: In Europa wird immer weniger Wein getrunken.
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0: Ist ein richtiges Übergangsjackenwetter oder vielleicht auch einen coolen Hoodie übergeschmissen, aber trotzdem nimm sie mit, einfach für den Style, die Sonnenbrille. Hier und da kommt nämlich tatsächlich mal ein bisschen Sonne raus, auch wenn es gerade noch gar nicht so aussieht, bei 13 Grad. Aber das wird heute noch besser, bis zu 22 sind drinne. Immer mal wieder kommt die Sonne raus, hier und da kommt dann auch so ein kleines graues Wölkchen um die Ecke geflutscht. Und am Nachmittag, da gibt es dann ein bisschen Regen.
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0: Lass uns mal schnell auf die Straßen gucken, auf der A13 Dresden Richtung Berlin zwischen Ortrand und Roland. Der Standstreifen und die rechte Spur sind zu wegen Reparaturarbeiten bis ca. 18 Uhr, damit du bitte Bescheid weißt. Und im Bautz ist die Schliebenstraße zwischen der Clara-Zetkin-Straße und der Hoyerswerda-Straße zu. Hier ist die Feuerwehr am Start.
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0: Haben wir stehen in Man merkt, dass ich um 1.30 Uhr ins Bett gegangen bin. Sorry. Dresden, Bautzener Straße, stadtauswärts, meldet Tina. Vielen lieben Dank. Hast du noch was gesehen? Sag Bescheid. 0800 50 5 mal die 9. Oder schreib eine WhatsApp-Nummer dazu, findest du auf energy.de/Sachsen. Dein nächstes Energy Sachsen Verkehrsupdate kommt sofort, wenn es kracht. Gute Fahrt.
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0: Schön, einen wunderschönen guten Morgen. Können wir ganz kurz mal einen kleinen Shoutout geben an einen anonymen Spender? Und zwar ist es nämlich so, dass Kinder bis einschließlich 17 jetzt über die gesamten Sommerferien hinweg kostenlos im Freibad Vostra baden gehen dürfen, also rund um Dresden. Das ist ja wohl mal mega geil. Keiner kennt diesen Typen, aber Shoutout geht raus, solltest du Energy Sachsen hören. Das ist, wir lieben dich. Das finde ich eine mega geile Aktion. Die meisten an Hits, die meiste, meiste Musik jetzt bei Energy Sachsen. The Bowser Magnetic gleich und Dermot Kennedy Funeral jetzt.
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0: fit genügend. Erna zu Sachsen, geht's rein für dich in deinen Tag um 7.39 Uhr. Geil, dass wir zusammen aufstehen. Freu dich jetzt auf Somber, Homewrecker. Sina aus Leipzig, was ist so dein Pitch zum Hit?
1: Dieses Lied ist einfach zurzeit mein Gute-Laune-Lied. Und jedes Mal, wenn es kommt, stelle ich auf volle Lautstärke und tanze dazu mit. Und hab dann einfach nur noch eine super Stimmung. Also, ich lieb's.
0: Das ist das Feeling im Erna zu Sachsen Hit Sommer, Sina. Da können wir so die Hand reichen. Somber und Homewrecker jetzt in deiner Kurzzeitstelle. Hier ist

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Summer bei Energy Sachsen. Wunderschönen guten Morgen. Wir haben es ganz genau um 7.43 Uhr. Die meisten Hits, die meiste Musik. Lass mal schnell Wetter gucken, wie das da heute so aussieht. Auch wenn es gerade noch grau ist. Ich verspreche dir, die Sonne, die kommt heute noch. Also immer mal wieder raus bei bis zu 22 Grad. Straßencheckup ganz schnell, fahr vorsichtig. Und zwar auf der A13 Richtung Berlin zwischen Ortrand und Ruhland. Standstreifen und rechte Spur sind zu wegen Reparaturarbeiten. Und der aktuellste Blitzer steht in Dresden-Bautzener Straße. 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Jede Viertelstunde mehr von Wetter und Verkehr. Moin!

0: Energy Sachsen hast du laufen. Wunderschönen guten Morgen am Mittwoch. Die meisten neuen Hits, die meiste Musik. Und du weißt doch, du bist mittendrin im Energy Sachsen Hitsommer. Jeden Tag die coolsten Festivals und Konzerttickets abgreifen. Immer 7.10 Uhr und 17.10 Uhr. Thema Break the Rules. Da ist eine Lady am Sticke, die startet. Und zwar Joe von Energy Sachsen brandneu.
1: Hallo.
0: Und ich spitte jetzt mal hier ein ganz großes Geheimnis.
1: Ja.
0: Was wahrscheinlich viele auch noch nicht wussten. Du bist nebenbei DJ.
1: Ja, das stimmt.
0: Und legst hier auf ganz vielen Festivals und Konzerten auf. Unter anderem auch beim Break the Rules.
1: Ja, heute tatsächlich. also wirklich Pre-Party heute Abend 23 Uhr bin ich am Start. Mein Künstlername ist Joel, ne? Joel, macht Sinn. Und da wird richtig fette Party gemacht.
0: Was machst du für Mucke? Hol uns mal ins Boot rein.
1: Ich mach hauptsächlich Techno, aber es ist so Techno von so aktuellen Hits. Also da ist auch mal Rihanna geremixed oder so.
0: Ich finde das richtig geil. Also heute Abend Pre-Party.
1: Ja.
0: Für alle, die jetzt noch Tickets abgreifen wollen, heute Nachmittag 17.10 Uhr noch fix mal Last Minute ein.

0: Chance bei Energy Sachsen. Wunderschönen Start hier in den Tag. Freu dich gleich auf Katy Perry, Watch It Burn neu und aus dies.
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0: Zwei Tickets fürs Break the Rules Festival. 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Fettes Hip-Hop-Line-Up, gute Stimmung, du plus eins. Das wird mega nice.
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0: Chillen unter freiem Himmel, kalte Spaßgetränke sippen und so viel quatschen, dass man die Zeit irgendwie vergisst. Genau dafür ist der Sommer doch da. Im Sommergarten Altreik in Dresden geht heute Abend genau das und nebenbei läuft auch noch gute Mucke. Und Bratwurst oder Pommes gibt's auch noch. Eintritt ist for free und das Ganze geht von 16 bis 22 Uhr. Viel Spaß!
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0: Ganz genau um 8. Tag!
11: Ich bin Fabian. Hallo. In Sachsen werden immer neue Mückenarten heimisch. Die asiatische Tigermücke zum Beispiel ist aggressiver als die Hausmücke und wurde bereits in Dresden nachgewiesen. Sie fliegt auch in der prallen Sonne und sticht besonders schnell zu. Wie sich Menschen wirksam gegen Mücken schützen können, dazu sagte uns der Dresdner Insektenforscher Matthias Nuss.
12: Was ich persönlich empfehle, sind Mückenschutzmittel, die einen davor bewahren, dass man von einer Mücke gestochen wird, weil diese Mittel enthalten einen Duftstoff, den die Mücken nicht mögen, weshalb die Mücken sozusagen nicht auf uns landen.
11: Nach dem Messerangriff in einer Dresdner Straßenbahn vor knapp einem Jahr gibt's jetzt das Urteil. Der 21-jährige Täter muss für 3 Jahre in Jugendhaft. Das Gericht verurteilte ihn, weil er einen Gleichaltrigen letzten August schwer verletzt hatte. Der hat nach der Attacke nun eine Narbe im Gesicht. Ein Mitangeklagter bekam eine Bewährungsstrafe. Ein Rohrschaden sorgt im Leipziger Zentrum aktuell für Probleme bei der Trinkwasserversorgung. Passiert ist das Ganze in der Käthe-Kollwitz-Straße, Höhe Marschner Straße. Die Reparatur läuft, ein Wasserwagen steht für die Anwohner dort bereit. Die Straße ist für Autos stadteinwärts gesperrt und auch die Straßenbahnen fahren nur eingeschränkt. Frankreich macht ernst. Für Kinder und Jugendliche unter 15 ist Social Media dort bald komplett verboten. Das hat das Parlament beschlossen. Ab September gilt es für neue Accounts. Bestehende sollen Anfang kommenden Jahres verschwinden. Auch Deutschland diskutiert über neue Regeln bei Instagram und Co. Investoren setzen in Deutschland immer stärker auf Start-ups. Im ersten Halbjahr flossen laut Beratungsgesellschaft EY knapp 5,3 Milliarden Euro, 14% mehr als vor einem Jahr. Am meisten Geld ging nach Berlin, danach folgen Baden-Württemberg und Bayern.
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0: Versprochen ist versprochen, das wird gut heute noch. Also die Sonne kommt zwischenzeitlich immer mal wieder raus. Es bleibt größtenteils trocken bei bis zu 22 Grad. Hier und da kommt mal so eine kleine graue Wolke rumgeflutscht und die bringt auch so ein bisschen Regen mit sich.
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0: A4 Chemnitz Richtung Dresden. Zwischen Wilsdruff und dem Dreieck Dresden-West. Fahr da bitte vorsichtig, hier ist die Feuerwehr am Stege. Die Starte steht nämlich kaputter LKW rum. Gegenrichtung A4 Dresden Richtung Chemnitz in Höhe Dresden Flughafen. Da gibt es eine ungesicherte Unfallstelle auf der linken Seite. Weiter geht's noch auf der A13 Dresden Richtung Berlin. Zwischen Bronco und Karlau. Hier laufen Mäharbeiten. Die rechte Spur ist dazu. Und im Bautzen ist die Schliebenstraße. Zwischen der Clara-Zetkin-Straße und der Hoyerswerda-Straße zu. Auch hier ist die Feuerwehr am Hasseln.
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0: Tobi hat einen gesehen. Danke, mein Großer. In Zittau auf der Humboldtstraße beidseitig. Kendler, Ostring, stadteinwärts. In Dresden, da haben sie richtig Bock heute Morgen, ey. Kossebaude, Gartenstraße. Auf der Quorener Straße Richtung Bülau. Grundstraße Richtung Elbe und auf der Pautzener Straße stadtauswärts. Hast du jetzt noch irgendwo was gesehen? Vielleicht ja noch ein Brett in Dresden. Haus gerne mal rum. 0800 50 5 mal die 9. Oder schreib eine WhatsApp-Nummer dazu. Findest du auf energy.de/Sachsen. Dein nächstes Energy Sachsen Verkehrsupdate kommt sofort, wenn es kracht. Gute Fahrt.
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0: Hello zusammen. Schönen guten Morgen. Schon wieder Mittwoch. Ey, ich sage dir, wie es ist. Im Energy Sachsen letztes Mal bekommst du Hits, die du einfach nur lieben kannst. Clock, Clock. Und Out of the Dark gibt's gleich. Und Leonie, don't worry. Jetzt.
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Lost Chickadees, back to you, hier bei Energy. Sagst du einen wunderschönen guten Morgen um 8:08 Uhr. Ey, wenn du gerade noch so ein paar Sekündchen Zeit hast, vielleicht auf Arbeit oder wenn du auf deinen Lieblingsmenschen wartest, der dich heute mal zur Arbeit fährt, oder du bist im Homeoffice, so wie Anja aus Dresden, dann klick dich rein, energy.de/Sachsen. Dauert 5 bis 6 Minuten und dann wirst du unser neuer Musiktester. 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Und den wirst du da auch hören, aber den lass mal drin, weil der ist wirklich sehr nice von Katy Perry. Das ist Watch It Burn, neu für dich. Voll.

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Ich liebe alles daran. Clock Clock reißt einfach ab. Out of the Dark hier bei Energy Sachsen. Wunderschönen guten Morgen um 8.19 Uhr. Jetzt kriegst du Lola Young mit Messi, die Frau, die ja zwischenzeitlich echt eine kleine Pause eingelegt hat, weil sie hart zu kämpfen hatte, vor allem mental. Und hat gesagt, Leute, nur dass ihr Bescheid wisst, ich nehme mich erstmal kurz eine Runde raus. Mache einfach Sachen für mich selber und wenn ich wieder fit bin, dann bin ich wieder back on track. Und sie ist wieder da. Das ist sehr nice. Ich freue mich extrem für sie, dass sie das auch gewuppt hat. Und ich hoffe, dass bald hier neue Hits kommen. Bis dahin, Lola Young, Messi, jetzt bei Energy. Guten Morgen.

0: Buddy Swims, der Mann, der einfach so riesig aussieht, einfach mit diesen ganzen Tattoos, der wirklich von oben bis unten zugehackt, aber dann tatsächlich, sobald er den Mund aufmacht, singt wie ein Engel und ich liebe einfach alles daran. Hier ist Energy Sachsen, macht 28, ich versorge dich mit Hits im Energy Sachsen Hitsommer. Taproom City gleich neu dabei, Self-Aware und One Republic. Bleibt dran.
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0: 8:30 Uhr, Tag.
8: Ich bin Fabian, hallo. In Sachsen gibt es jetzt immer mehr Arten von Mücken. Nach der asiatischen Buschmücke wurde in den vergangenen Jahren auch die asiatische Tigermücke nachgewiesen. Sie kann tropische Krankheitserreger besonders gut auf Menschen übertragen. Bislang ist das in Sachsen aber nur selten nachgewiesen worden. Nach den Rassismusvorwürfen gegen einen Görlitzer Club hat sich Stadtchef Ursu eingeschaltet. Bei einer Abi-Fete waren mehrere Gäste abgewiesen worden, offenbar wegen ihrer Hautfarbe. Schüler und Clubbetreiber waren nun zu einem Gespräch beim Oberbürgermeister. Der Betreiber hat Konsequenzen beim Sicherheitspersonal angekündigt. Frankreich macht ernst. Für Kinder und Jugendliche unter 15 ist Social Media dort bald komplett verboten. Das hat das Parlament beschlossen. Ab September gilt es für neue Accounts. Bestehende sollen Anfang kommenden Jahres verschwinden. Auch Deutschland diskutiert über neue Regeln bei Instagram und Co. Es ist quasi das deutsche Mini-Olympia. Mit einer Party werden in Hannover heute die Finals eröffnet. In den nächsten Tagen werden über 140 deutsche Meisterschaften in 24 Sportarten vergeben. Die Wettkämpfe starten morgen. Bei vielen ist der Eintritt frei.
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0: Also ich kann dir versprechen, das wird heute noch was. Also auf jeden Fall können wir so ein bisschen Sonnenschein abgreifen. Vielleicht auch so zur Mittagspause heute einfach alles mal draußen genießen. Das geht auf jeden Fall auch ziemlich gut rein, denn es wird trotzdem okay von den Temperaturen. Bis zu 22 Grad sind drin. Ja gut, hier und da ist mal so ein kleines graues Wölkchen. Es kann auch wieder ganz schön windig werden. Und am Abend, da ist hier und da auch so ein kleines bisschen Regen drin.
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0: Lass mal schnell gucken, was los ist. A4 Chemnitz Richtung Dresden zwischen Wilsdruff und dem Dreieck Dresden-West. Hier ist die Feuerwehr am Start, da ist nämlich ein kaputter LKW. Gegenrichtung A4 Dresden Richtung Chemnitz in Höhe Dresden Flughafen. Da gibt es eine ungesicherte Unfallstelle auf der linken Seite. Und A13 Dresden Richtung Berlin zwischen Bronco und Karlau. Hier laufen Mehrarbeiten, die rechte Seite ist dicht.
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0: Zittau-Humboldtstraße beidseitig. Kendler auf dem Ostring. Dresden ganz viel. Kossebaude-Gartenstraße. Quorener Straße Richtung Bülau. Auf der Grundstraße Richtung Elbe. Und Bautzener Straße stadtauswärts. Hast du noch was entdeckt? Dann sag Bescheid. 0800 50 5 mal die 9. Oder schreib mir WhatsApp. Nummer dazu findest du auf energy.de/Sachsen. Dein nächstes Energy Sachsen Verkehrsupdate kommt sofort, wenn's kracht. Gute Fahrt.
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0: Ja, na wunderschönen guten Morgen am Mittwoch. Ich habe hier Hits für dich, die du liebst. Temper City, Self-Aware gibt's gleich. Und Kygo, dieser Typ ist einfach für mich wie so eine ganz große Wundertüte. Der hat bei Instagram jetzt gepostet, da ist er gerade auf dem Boot, der ist in Saint-Tropez unterwegs. Und der ist nicht nur krass gut im DJ sein, sondern der kann auch krass gut Melodika spielen. Hör mal. Schön einen abgerissen, der Kygo. Jetzt hören wir aber wie gewohnt mit Save My Love. Schönen guten Morgen.
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0: Bei dir läuft Energy Sachsen, deine Nummer 1 für die meisten neuen Hits. Komm easy going rein in den dritten Tag der Woche. Immer noch bei mir mit dem Studio und meine liebe Joe vom Brandneu.
1: Hallo.
0: Joe, sag mal, ich habe eine Sache mitbekommen, wo ich wirklich dachte, mich laust der Affe. Es ist eine Sache zurück, wo ich wirklich davon dachte so, nein. Aber nach Pokémon-Karten ist das eigentlich gar nicht verwunderlich. Diddle ist zurück.
1: Ja, ich habe mich auch sehr gewundert. Ich habe es gesehen im Buchhandel. Bin ich vorbeigelaufen, stand ja. Diddle is back. Ich so, wow, geil. Weil ich war ganz großer Diddle-Fan als Kind. Ja. Und diese riechenden Blätter, die dann
0: das
1: so nach
0: so
1: sich und so. Also ich finde es ganz, ganz toll. Und ich überlege tatsächlich nach dem Feierabend kurz mit Dorat und zu steppen.
0: Ich meine, Joe, für alle, die es nicht wissen, ist so eine richtige Notizbuchmaus.
1: Ja.
0: So ein Diddle-Notizbuch ist eigentlich...
1: Oh, ich würde so feiern. So mein Gott, pass auf, ich sitze hier morgen so mit so einem Diddle-Notizbuch.
0: Und dann denken alle so, was riecht denn hier? So, ja, das ist Joe mit ihren Diddle-Blättern. Also es ist wirklich komplett verrückt. Das heißt aber für dich, vielleicht kannst du heute Abend mal gucken, irgendwo auf dem Dachboden oder auch im Keller, ob du noch so einen alten, verstaubten Hefter rumliegen hast. Weil es gab ja tatsächlich auch so eine richtige Sammelleidenschaft.
1: Vielleicht kann man mal ein bisschen tauschen, Max. Ja. Kauf dir doch auch ein paar Diddle-Blätter.
0: Wir werden reich, wenn das so weitergeht.

0: One Republic, Need Your Love, hier bei Energy Sachsen. Wunderschönen guten Morgen, du weißt doch Bescheid, du bist mittendrin im Hitzimmer. Jeden Tag Tickets abgreifen für die coolsten Festivals und Konzerte, so wie Philipp aus Wilkau-Hassler heute Morgen. Für ihn geht's zum SMS.
1: Super, vielen lieben Dank.
0: Ja, so schnell kann's doch gehen. Und heute Nachmittag, 17.10 Uhr, hat Elsie schon das nächste Brett für dich. Und zwar schickt sie dich zum Break the Rules am Bärwalder See. Feier ab mit Jesus, Capital Bra, mit Oli P. und so vielen mehr. Also, save the date, 17.10 Uhr.

0: Ich hatte gerade so in mir das Gefühl, ich wollte gerade richtig laut mitsingen, aber ich hätte dir jetzt schon versprechen können, das wäre ganz nach hinten losgegangen. Dua Lipa hier bei Energy, sagst du wunderschönen guten Morgen um 8:59. Gleich für dich Bibi Rexha, New Religion und Neuheit von Topic und Becky G. Sorry. Puppy. Bleib dran.
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0: Komm, trau dich doch. Im Der Lude in Dresden gehört die Bühne heute dir. Beim Luden-Karaoke schmetterst du dein Lieblingslied, alte Klassiker, die jeder kennt, oder die besten Hitsommersongs. Ganz egal, wofür du dich entscheidest, Hauptsache, du hast einfach Spaß. Drinks gibt's natürlich auch noch. Um 22 Uhr ist der Kickoff. Viel Spaß. 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
0: 8:59 Uhr. Tag.
3: Ich bin Fabian. Hallo. In Sachsen gibt's jetzt immer mehr Arten von Mücken. Nach der asiatischen Buschmücke wurde in den vergangenen Jahren auch die asiatische Tigermücke nachgewiesen. Warum sie gefährlicher als andere Mücken ist, sagte uns der Dresdner Insektenforscher Matthias Nuss.
4: Wir müssen sehen, dass grundsätzlich relativ viele Mückenarten in der Lage sind, Krankheitserreger in sich zu tragen. Aber das Entscheidende ist, ob sie diese Krankheitserträge auch auf den Menschen übertragen. Und da ist die asiatische Tigermücke besonders gut drin.
3: Bisher ist die Übertragung tropischer Krankheiten durch neue Mückenarten in Sachsen aber nur sehr selten nachgewiesen worden. Ein Rohrschaden sorgt im Leipziger Zentrum aktuell für Probleme bei der Trinkwasserversorgung. Passiert ist das Ganze in der Käthe-Kollwitz-Straße, Höhe Marschner Straße. Die Reparatur läuft, ein Wasserwagen steht für die Anwohner dort bereit. Die Straße ist für Autos stadteinwärts gesperrt und auch die Straßenbahnen fahren nur eingeschränkt. Die Bundesregierung will die Gründung von Start-ups in Deutschland stärker fördern. Dazu soll heute eine Strategie auf den Weg gebracht werden. Schon jetzt nimmt die Start-up-Kultur immer mehr Fahrt auf. In den ersten 6 Monaten des Jahres wurden über 3000 junge Unternehmen gegründet, so viele wie noch nie. Zur geplanten Strategie sagt Christoph Stresing vom Start-up-Verband im ZDF.
5: Die Gründung allein ist ein wichtiger Schritt, aber wir müssen Wachstumsperspektiven für diese Unternehmen bieten, damit die Unternehmen, die jetzt gegründet worden sind, die gegründet werden, hier auch die bestmöglichen Rahmenbedingungen haben, um zu wachsen, um auch tatsächlich die Möglichkeit haben, Champion zu werden.
3: Vorsichtiges Aufatmen bei der sächsischen Dampfschifffahrt. Weil der Elbpegel gestiegen ist, hat die Flotte ihren Fahrplan ausgeweitet. Touren nach Pillnitz und Diesbach sind aktuell wieder möglich. Die Linie in die sächsische Schweiz muss noch pausieren. Je nach Pegel wird entschieden, wie es weitergeht.
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0: Guck mal, so ein paar Sonnenstrahlen können wir uns schon mal abgreifen. Das sind doch schon mal die Good News des Tages. Und vor allem noch besser wird es bei bis zu 22 Grad heute. Immer mal wieder Sonne, ab und an auch so ein kleines Wölkchen und bringt auch Regen mit sich. Heißt also, wenn du am Nachmittag irgendwie was vorhast, das passt schon mal noch alles. Also irgendwo draußen im Freisitz abchillen, das geht auf jeden Fall fit für dich.
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0: Auf der A13 Dresden Richtung Berlin zwischen Ortrand und Ruhland. Die rechte Spur ist zu wegen Reparaturarbeiten bis ca. 18 Uhr heute. A13 Dresden Richtung Berlin zwischen Bronco und Karlau. Da laufen Mäharbeiten auch auf der rechten Spur. In Bautzen ist die Schliebenstraße zwischen der Clara-Zetkin-Straße und der Hoyerswerda-Straße zu. Hier ist die Feuerwehr am Hasseln.
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0: Zwischen Zwickau und Denkritz stehen sie rum. In Leipzig auf der Linné-Straße Richtung Uni. In Schellenberg, Augustusburger Straße Richtung Augustusburg. Maria hat es gesehen, dankeschön. In Denkritz, Krimmitschauer Straße Richtung Zwicke. In Zittau, Humboldtstraße beidseitig. Kendler auf dem Ostring stadteinwärts. Und in Dresden mehrfach Kosse-Baude-Gartenstraße, Quorener Straße Richtung Bühlau. Auf der Grundstraße Richtung Elbe und Bautzener Straße stadtauswärts. Hast du noch was entdeckt? Dann sag Bescheid. 0800 50 5x die 9 oder schreib eine WhatsApp-Nummer dazu, findest du auf energy.de/Sachsen. Dein nächstes Energy Sachsen Verkehrsupdate kommt sofort, wenn es kracht. Gute Fahrt!
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0: Hey, good morning, Poponi. Geil, dass wir zusammen hier durch den Tag rasseln. Natürlich mit den meisten Hits der meisten Musik und fetten neuen Bängern. Gleich für dich Gracie Abrams mit Good Reason ist im Energy Sachsen Hit Update neu und zuallererst für dich. Vorher Michael Schulte, 5 a.m. Jetzt.
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0: Mr. Bruno Mars hier bei deiner Nummer 1 für die meisten Hits um 10 nach 9 und du weißt, wofür es Zeit ist, oder?
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0: Boah, und diese Frau, die hittet ganz anders rein. Gracie Abrams und Good Reason ist neu und zuallererst für dich. Und ich sage dir ganz ehrlich, vielleicht, ich weiß nicht, wie ich auf dieses Bild komme, aber vielleicht kennst du das auch irgendwo. Wenn du was trinken gehst, so mit Freunden. Du bist in so einer Schickimicki-Bar oder in einem Restaurant und da kommen so Gläser, die sehen so richtig toll aus und die sind so ganz dünnwandig. Und du trinkst und denkst dir so, oh, oh, mal aufpassen, dass das hier nicht zerbricht. Genau so singt Gracie Abrams. Die toucht mich so doll und genau darum geht es auch um den Hit, um diese Zerbrechlichkeit, Melancholie, eine Beziehung, die irgendwie so vorm Ende steht. Und das merkst du schon ab Sekunde 1, dass das hier eine sehr emotionale Nummer wird. Hör doch mal allein das hier schon. Diese Gitarre, Gracie Abrams, Good Reasons ist.

0: 12 zu 12 bei Energy in Sachsen.
1: Schönen guten Morgen.
0: 9:21 haben wir es ganz genau auf der Glocke stehen. Freu dich auf Topic und Becky G mit Sorry Puppy jetzt für dich. Aber bevor wir uns diesen Hit gönnen, heißt es für dich, meld dich an. 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Topic und Becky G jetzt mit Sorry Puppy. Moin!

0: Getter, Alpha Will und Ava Max zusammen mit Forever Young hier bei Energy Sachsen. Wunderschönen guten Morgen. Am schon wieder Mittwoch, 9.28 Uhr haben wir's. Freue dich gleich auf Papa Ute von Mikey's Mind und der neue Hit von Flow, Leak It.
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11: 9:30 Uhr. Tag.
12: Ich bin Fabian. Hallo. In Sachsen gibt es jetzt immer mehr Arten von Mücken. Nach der asiatischen Buschmücke wurde in den vergangenen Jahren auch die asiatische Tigermücke nachgewiesen. Sie kann tropische Krankheitserreger besonders gut auf Menschen übertragen. Bislang ist das in Sachsen aber nur selten nachgewiesen worden. Die Verbraucherzentrale Sachsen warnt vor einer neuen Betrugswelle mit falschen Steuer-E-Mails. Die täuschend echten Mails fordern sensible Finanzdaten. Die Verbraucherschützer sagen, keine Links anklicken und keine Daten rausgeben. Zuletzt waren auch schon falsche BKA-Mails mit angedrohten Haftbefehlen im Umlauf. Die Menschen in Sachsen haben im bundesweiten Vergleich besonders weniger Autos. Der Freistaat ist mit 544 Autos auf 1000 Einwohner das deutsche Flächenland mit den wenigsten Autos pro Kopf, so das Statistische Landesamt. Besonders wenige pro Einwohner gibt es in Leipzig, Dresden und Chemnitz, die meisten im Erzgebirgs- und im Vogtlandkreis. Bei RB Leipzig ist der erste WM-Fahrer wieder zurück im Training. Hassan Ouedraogo war im deutschen Team bei dem kurzen WM-Aufenthalt in Nordamerika ohne Einsatz geblieben. Die anderen WM-Fahrer werden in den nächsten Tagen beim Verein erwartet. Das erste Pflichtspiel der Saison ist für RB im Pokal am 22. August gegen Trier.
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11: Setz die Sonnenbrille auf, hol dir vielleicht ein Käffchen draußen, wenn du ein bisschen Luft auf Arbeit gerade hast. Und dann kann man schon so ein bisschen so einen Vibe genießen. Also es ist auf jeden Fall trocken, das sind schon mal die guten Nachrichten. 16 Grad haben wir gerade. Geht heute noch weiter hoch auf teilweise bis zu 22.
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11: Auf der A13 Dresden Richtung Berlin zwischen Ortrand und Rolandscherz. Standstreifen und die rechte Spur sind zu wegen Reparaturarbeiten. Nur, dass du Bescheid weißt, bis ca. 18 Uhr heute. A13 Dresden Richtung Berlin zwischen Bronco und Karlau. Da ist alles dicht wegen Mäharbeiten. Dann haben wir noch was auf der B93 Schneeberg Richtung Borna zwischen Krossen und Mosel. Da liegt irgendwelches Zeug auf der Straße rum. In Bautzen ist die Schliebenstraße zwischen der Clara-Zetkin-Straße und der Hoyerswerder Straße zu wegen einem Feuerwehreinsatz. Und auch die Feuerwehr ist am Start in Frankenberg auf der B180 Altenhainer Straße zwischen der Dr. Bruno-Kochmann-Straße und der Hohenstraße. Auch da ist alles zu.
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11: Mike hat was gesehen. Dankeschön. A38 Leipzig Richtung Aale, kurz vor der Abfahrt Leipzig Süd. A72 Hof Richtung Chemnitz zwischen Zwickau-Ost und Hartenstein. Dann noch was zwischen Zwickau und Denkritz. Hoyerswerda am Wasserschloss Richtung Seidewinkel. In Leipzig auf der Linné-Straße Richtung Uni. In Schellenberg Augustusburger Straße Richtung Augustusburg. Denkritz Krimmitschauer Straße Richtung Zwickau. In Zittau ist auch noch was los. Humboldtstraße beidseitig. In Kendler Ostring stadteinwärts. Und in Dresden echt ganz schön viel. Kossebaude Gartenstraße. Quorener Straße Richtung Bülau. Auf der Grundstraße Richtung Elbe und auf der Bautzener Straße stadtauswärts. Hast du noch was entdeckt? Staublitzer, sag Bescheid, 0800 50 5 mal die 9 oder schreib eine WhatsApp-Nummer, dazu findest du auf energy.de/Sachsen. Dein nächstes Energy Sachsen Verkehrsupdate kommt sofort, wenn es kracht. Gute Fahrt!
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11: Na guten Moini am Mittwoch. Ich habe hier Hits dabei, die dich einfach richtig gut in Knallbacher Stimmung bringen. Flow, Leak It gibt's gleich. Und die Lady, die wirklich eine Halbzeitshow abgerissen hat und auch einen geilen WM-Hit geschrieben hat, selbst wenn es für uns Deutschen nicht so richtig gut gereicht hat. Shakira und Burna Boy mit Die Die. Jetzt.
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0: Na gut. Packmos.
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2: Was bin ich?
0: Ich sag dir ganz ehrlich, ich würde so gerne mal wieder gewinnen. Einfach mal deinen Beruf herausfinden. Vielleicht hört bei dir Sebastian aus Rippin.
3: Ja, hallo.
0: Hallöchen, Popöchen. Sebastian, ich möchte wahnsinnig gerne deinen Beruf herausfinden.
3: Na, dann schauen wir doch mal, ob das klappt.
0: Okay. Du musst wissen, in letzter Zeit ist meine Erfolgsquote wirklich so wie die Hits vom Wendler in den letzten Jahren. Null Nummern. Aber wir wollen mal gucken, wie das jetzt heute so läuft.
3: Was ja, pass auf. Das wird wert halt.
0: Dann startet meine Zeit genau ab jetzt. Verkaufst du etwas?
3: Ja.
0: Verkaufst du ein Produkt?
3: Ja.
0: Ein teures Produkt?
3: Nicht zwingend.
0: Okay. Hast du einen eigenen Laden?
3: Nein.
0: Also du verkaufst online?
3: Nein.
0: Okay. Braucht man dein Produkt, um etwas anderes herzustellen?
3: Auch.
0: Auch. Bist du vielleicht Bauer, Sebastian?
3: Nein.
0: Nein. Okay, aber hast du eine Ausbildung gemacht?
3: Ja, allerdings nicht in diesem Bereich.
0: Okay, machst du ein Handwerk vielleicht?
3: Nein.
0: Hast du eine eigene Pommesbude?
3: Nein.
0: Schade.
3: Schade.
0: Aber machst du was Kreatives?
3: Nee, auch nicht.
0: Sebastian, bist du vielleicht Bierbrauer?
3: Nein.
0: Ja, und jetzt habe ich wirklich. Ich habe meinen Köcher hier leer geschossen mit Pfeilen. Ich weiß es nicht.
3: Ja, das war eigentlich gar nicht so schwer.
0: Was machst du beruflich?
3: Technischer Außendienst für Chemieprodukte.
0: Nee, Sebastian, gar nicht schwer. Das ist ja ein Klacks.
3: Ja.
0: Was machst du ganz genau? Also was bedeutet das?
3: Also wirklich Außendienst für alle Produkte, die in einer Industrie benötigt werden. Kühlschmierstoffe, Reiniger etc. Deswegen, also man braucht es teilweise, um etwas anderes herzustellen. Genau, zum Beispiel für Fräsmaschinen. Und dort bin ich im Außendienst. Also verkaufe in erster Linie natürlich die Produkte, aber bieten hinten raus auch den Service. Also fahre dann weiter zu meinen Kunden und messe das Ganze durch.
0: Aber klingt nach einem Job, der nie gleich ist am Tag.
3: Nein, das ist richtig. Also jeder Termin, jeder Kunde ist anders. Es wird nie langweilig und man weiß heute nicht, was morgen passiert.
0: Und das, finde ich, klingt auf jeden Fall nach sehr viel Spaß. Und du klingst auch nach so einer richtigen, freudigen Seele irgendwie. Das finde ich ganz toll.
3: Ja, macht ja auch Spaß, der Job.
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0: gleich reingerumpelt. Die Vicky at Work und droppte hier die Energy Sachsen 10 Hits um 10. Mit dabei, cooler Hit von Martin Garrix und Ed Sheeran, Repeated. Und es gibt noch so einen Hit, da gibt es einfach Taschentuchalarm. Alex Warren und Fever Dream. Bleibt dran!
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8: Mittwoch heißt Midi-Time. In der Groove Station in Dresden feierst du heute nämlich zur allerfeinsten DJ-Mucke bei der Mittwochsdisco. Ab 22 Uhr lässt du da einfach mal deinen Alltagsstress an der Tür zurück und bringst dich auf den Dancefloor bei Techno und Elektrobeats mal richtig zum Schwitzen. Tickets gibt's auch an der Abendkasse, also let's go!
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8: Ein bisschen durchwachsen ist es, wolkig, teilweise vor allem ab Mittag so ein bisschen regnerisch bei aktuell 15 Grad bei dir in Chemnitz und in Leipzig hast du 17 Grad. Zwischendurch lockert sich's auch mal auf und dann kommt sogar die Sonne raus.
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8: Auf der A13 Dresden Richtung Schönefelder Kreuz zwischen Ortrand und Ruhland ist der Standstreifen und die rechte Spur bis heute Abend gesperrt wegen Reparaturarbeiten. Auch auf der A13 Richtung Schönefelder Kreuz zwischen Bronco und Kalau sind Mäharbeiten, da ist die rechte Spur dicht. A72 Zwickau Richtung Leipzig in Höhe vom Kreuz Chemnitz sind Sanierungsarbeiten. Das geht noch mehrere Tage, eine Umleitung ist da aber eingerichtet über Chemnitz Mitte. In Bautzen bei der Schliebenstraße zwischen der Clara-Zetkin-Straße und der Hoyerswerder Straße ist die Feuerwehr im Einsatz. Da kommst du gerade nicht durch. Und auch in Frankenberg ist die Feuerwehr schon fleißig auf der B180 Altenhainer Straße zwischen der Dr. Bruno-Kochmann-Straße und der Hohenstraße. Auch da ist gerade gesperrt.
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8: A38 Leipzig Richtung Halle, kurz vor der Abfahrt Leipzig Süd. A72 Hof Richtung Chemnitz zwischen Zwickau Ost und Hartenstein. Zwischen Zwickau und Denkritz stehen sie. Geblitzt wird auch in Hoyerswerda am Wasserschloss, in Leipzig in der Linnéstraße. In Zittau stehen sie in der Humboldtstraße und dann sind sie auch schon ganz fleißig in Dresden in der Grundstraße, Bautzner Straße, Quorener Straße und in der Gartenstraße in Dresden stehen sie auch. Hast du sonst noch was entdeckt, dann rufst du einfach fix durch unter der 0800 50 5 mal die 9 oder schreibst eine WhatsApp. Die Nummer gibt's auf energy.de/Sachsen. Dein nächstes Energy Sachsen Verkehrsupdate kommt dann sofort, wenn's kracht.
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8: Während wir erstmal ganz entspannt reinstarten in deinen Vormittag, kümmern wir uns schon mal um Pizza for Free. Freddy Fresh liefert. Caroline Hoffmann aus Gelenau hat Bock auf den 100-Euro-Gutschein. Nur noch anrufen, Caroline. 0351 28 98 9000. 10 Hits hast du Zeit und dann kümmern wir uns um ein Mega-Mittags-Upgrade bei der Sanimax GmbH in Stolberg.

0: Hit Music Only bei Energy Sachsen. Gleich nach halb der aktuelle von Leonie, Don't Worry, und direkt davor Miles Smith mit Stay.
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0: Also ich sag ja ehrlich, bei dem Wetter habe ich regelmäßige große Outfit-Struggles. Es sieht ja super kalt aus bei Wolken und teilweise Schauern, aber es ist eigentlich ganz angenehm. Aktuell 17 Grad bei dir in Dresden und 17 Grad hast du auch in Leipzig. Dazu scheint auch mal die Sonne, mein absolutes Highlight. Die nächsten Tage sieht es dann ähnlich aus. Da haben wir auch wieder so einen Mix aus Sonne, Wolken und Regen bei morgen bis zu 21 Grad.
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0: Auf der A13 Dresden Richtung Schönefelder Kreuz zwischen Ortrand und Ruhland ist der Standstreifen und die rechte Spur bis heute Abend gesperrt wegen Reparaturarbeiten. Weiter auf der A13 zwischen Bronco und Kalau sind Mäharbeiten, da ist die rechte Spur dicht. Und dann haben wir in Bautzen bei der Schliebenstraße zwischen der Clara-Zetkin-Straße und der Hoyerswerder Straße eine Sperrung, da ist die Feuerwehr im Einsatz. In Dresden-Weixdorf hat's gekracht an der Kreuzung Ewald-Kluge-Straße, Königsbrücker Landstraße. Und in Frankenberg ist auch die Feuerwehr im Einsatz auf der B180 Altenhainer Straße zwischen der Dr. Bruno-Kochmann-Straße und der Hohenstraße, da kommst du auch gerade nicht durch.
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0: Auf der A38 Leipzig Richtung Halle, kurz vor der Abfahrt Leipzig Süd. A72 Hof Richtung Chemnitz zwischen Zwickau Ost und Hartenstein. Zwischen Zwickau und Denkritz wird geblitzt. In Leipzig in der Linnéstraße Richtung Uniklinik. In Hoyerswerda am Wasserschloss in Schellenburg hat uns die Maria eingemeldet in der Augustusburger Straße. In Zittau hat Tobi einen entdeckt in der Humboldtstraße. Danke dafür. Und in Dresden sind sie auch schon fleißig am Start in der Gartenstraße, Quorener Straße, Grundstraße und in Dresden in der Bautzener Straße. Hast du sonst noch was entdeckt, dann rufst du einfach durch unter der 0800 50 5 mal die 9 oder schreibst eine WhatsApp. Die Nummer gibt's auf energy.de/sachsen. Dein nächstes Energy Sachsen Verkehrsupdate kommt dann sofort, wenn's kracht.
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2: Ein mega Mittags-Upgrade gönnt sich heute das Team von der Sonimax GmbH. Die liebe Caroline aus Gelenau hat sich den 100-Euro-Gutschein gesaved. Hey!
3: Hi, grüß dich!
2: Na, alles klar bei dir?
3: Ja, alles bestens, nachdem ich meinen Namen gehört habe.
2: Ja, mega, oder? Da ist die Stimmung doch direkt mal geboostet.
3: Ja, wir freuen uns riesig.
2: Sag mal, du arbeitest ja bei der Sonimax GmbH. Was genau macht ihr denn da?
3: Wir sind ein Sanitätshaus im Erzgebirge. Wir haben 2 Filialen in Annaberg und 1 Filiale in Stolberg im schönen Erzgebirge.
2: Was genau sind da so eure Arbeitsbereiche?
3: Wir versorgen natürlich auch die Patienten mit Bandagen, mit Reha-Technik, wenn die Patienten einen Rollstuhl brauchen oder ein Pflegebett. Oder auch für Kinder, wenn die eine Orthese benötigen, wird das alles bei uns hergestellt.
2: Das ist ja super vielfältig bei euch.
3: Ja, es ist auch immer spannend und jeden Tag was Neues.
2: Klingt nach einem richtig coolen Job.
3: Ja, macht Spaß. Ist immer was anderes.
2: Und dein Team ist auch cool.
3: Auf jeden Fall. Also super. Ich kann nichts Besseres drüber sagen. Also mit meinem Team habe ich wirklich Glück gehabt, ja.
2: Ja, und für die hast du dir jetzt auch Pizza for free gesaved. Glückwunsch zur Energy Sachsen Pizza Hitpause.
3: Ja, vielen Dank. Wir freuen uns.
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2: Jetzt der neue Hit Drive Into Me.

0: Für die meisten neuen Hits läuft Energy Sachsen at Work gleich für dich am Start. The Bowser, ganz fresh, Magnetic und auch Tempest City mit dem neuen Hit Self-Aware.
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8: Chillen unter freiem Himmel, kalte Spaßgetränke sippen und ganz viel quatschen. Genau dafür ist doch der Sommer gemacht. Im Sommergarten Altraik in Dresden geht heute Abend genau das. Und nebenbei läuft noch richtig nice Mucke. Bratwurst und Pommes gibt's auch noch. Eintritt ist for free. Und das Ganze geht von 16 bis 22 Uhr.
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8: Gleich 11 Uhr.
10: Ich bin Fabian. Hallo. Frankreich hat als erstes EU-Land ein Social-Media-Verbot für unter 15-Jährige beschlossen. Nach dem Senat hat am Abend auch die Nationalversammlung in Paris für das Gesetz gestimmt. Gisa Weber mit den Details.
11: Ab dem 1. September, also direkt nach den Sommerferien, soll das Verbot in Frankreich für neue Social-Media-Konten gelten. Accounts von unter 15-Jährigen, die schon existieren, werden bis Anfang nächsten Jahres deaktiviert. Plattformen wie Instagram und Snapchat müssen das Alter ihrer Nutzer also künftig überprüfen. Ziel soll sein, Kinder und Jugendliche zum Beispiel vor Cybermobbing zu schützen. Auch in Deutschland wird immer wieder über ein Social-Media-Verbot für Minderjährige diskutiert.
10: Mittelsachsen will künftig auch Zahnärzte in die Region locken. Dafür erweitert der Landkreis ein Förderprogramm. Bislang konnten angehende Ärzte ein Stipendium und Betreuung von erfahrenen Medizinern vor Ort bekommen, damit sie dann in der Region arbeiten. Das gilt jetzt auch für angehende Zahnärzte. Ein Rohrschaden sorgt im Leipziger Zentrum aktuell für Probleme bei der Trinkwasserversorgung. Passiert ist das Ganze in der Käthe-Kollwitz-Straße, Höhe Marschner Straße. Die Reparatur läuft, ein Wasserwagen steht für die Anwohner dort bereit. Die Straße ist für Autos stadteinwärts gesperrt und auch die Straßenbahnen fahren nur eingeschränkt. Ein KI-Modell des ChatGPT-Konzerns OpenAI hat sich ungeplant als Hacker selbstständig gemacht. Die Software ist bei einem Test aus der eigentlich abgeschotteten Umgebung aus und in die Systeme einer anderen KI-Firma eingebrochen. OpenAI spricht von einem beispiellosen Vorfall und will die Sicherheitsvorkehrungen verstärken. Und jetzt die News aus deiner Ecke mit Uwe.
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12: In Sachsen gibt es immer mehr Arten von Mücken. Nach der asiatischen Buschmücke wurde in den vergangenen Jahren auch die asiatische Tigermücke nachgewiesen. Warum sie gefährlicher ist als andere Mücken, sagte uns der Dresdner Insektenforscher Matthias Nuss.
13: Wir müssen sehen, dass grundsätzlich relativ viele Mückenarten in der Lage sind, Krankheitserreger in sich zu tragen. Aber das Entscheidende ist, ob sie diese Krankheitserträge auch auf den Menschen übertragen. Und da ist die asiatische Tigermücke besonders gut drin.
12: Bisher ist die Übertragung tropischer Krankheiten durch neue Mückenarten in Sachsen aber nur sehr selten nachgewiesen worden. Ärger auf der Königsbrücker Straße in Dresden. Nahe der Heeresbäckerei in der Albertstadt hat sich der Asphalt abgesenkt. Die Stadt lässt die Straße heute aufreißen, um der Ursache auf den Grund zu gehen. Stadteinwärts ist die Straße deshalb verengt. Autos müssen langsamer fahren. Vorsichtiges Aufatmen bei der sächsischen Dampfschifffahrt. Weil der Elbepegel gestiegen ist, hat die Flotte ihren Fahrplan ausgeweitet. Touren nach Pillnitz und Diesbach sind aktuell wieder möglich. Die Linie in die sächsische Schweiz muss noch pausieren. Je nach Pegel wird entschieden, wie es weitergeht.
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8: Aktuell 17 Grad bei dir in Dresden und 17 Grad hast du auch in Zwickau. Ein bisschen wärmer wird es noch, bis zu 22 Grad sind heute drin. Sonst ist da wirklich heute eine riesen Wolkendecke unterwegs. Es ist aber erstmal alles überwiegend trocken. Erst so ab dem späten Mittag, da kann es auch mal ein bisschen regnerischer werden. Aber zwischendurch, da lockert es sich auch mal ein bisschen auf und dann schafft es sogar mal die Sonne kurz raus.
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8: Auf der A13 Dresden Richtung Schönefelder Kreuz zwischen Bronco und Karl Lau sind Mäharbeiten, da ist die rechte Spur dicht. In Bautzen bei der Schliebenstraße zwischen der Clara-Zetkin-Straße und der Hoyerswerda-Straße ist die Feuerwehr im Einsatz, da kommst du gerade nicht durch. Die Feuerwehr ist auch schon fleißig im Frankenberg auf der B180 Altenhainer Straße zwischen der Dr. Bruno-Kochmann-Straße und der Hohenstraße, auch da ist gerade dicht. Und dann gab es noch einen Unfall in Dresden-Weixdorf bei der Ewald-Kluge-Straße in Höhe der Königsbrücker Landstraße, auch da ist gesperrt.
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8: A38 Leipzig Richtung Halle, kurz vor der Abfahrt Leipzig Süd. A72 Hof Richtung Chemnitz zwischen Zwickau Ost und Hartenstein. In Hoyerswerda am Wasserschloss stehen sie. In Leipzig in der Linnéstraße Richtung Uniklinik. In Zittau in der Humboldtstraße. In Kendler am Ostring stadteinwärts. Und in Dresden haben wir gleich 4 Blitzer. Einmal in der Gartenstraße, in der Quorener Straße Richtung Bülau, Grundstraße und in der Bautzner Straße in Dresden stehen sie auch noch. Hast du sonst noch einen Blitzer entdeckt? Da rufst du einfach fix durch unter der 0800 50 5 mal die 9 oder schreibst eine WhatsApp. Die Nummer gibt's auf energy.de/Sachsen. Dein nächstes Energy Sachsen Verkehrsupdate kommt dann sofort, wenn's kracht.
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8: Werkfest. Hälfte der Woche hast du geschafft. Da arbeitest du dich doch gleich viel schneller. Es geht durch dein Workday mit Good Vibes und Hit Music Only. Jetzt Sarah Larsen mit mega viel Energy fürs Office. Lush Life.
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Was sagst du zum Beispiel zu dem hier? Magnetic, der neue Hit von The Bowser, läuft bei Energy Sachsen.

0: an deinem Vormittag at work hast du Energy Sachsen an. Happy Mittwoch. Und ich bin ja langsam so ein bisschen aufgeregt. Für mich geht's nämlich auf einen Roadtrip Richtung Süden. Und jetzt kommt aber der Haken. Wir machen nämlich eine mega Low-Budget-Reise draus und schlafen im Auto. Ja, wird spannend. Campen liegt mir nämlich absolut gar nicht. Aber let's try. Ich habe auch bei TikTok mal fleißig nach Tipps gesucht. Da sieht ja alles immer super romantisch aus. Lichterkette habe ich schon eingepackt für den Vibe und jede Menge Kissen habe ich gesehen, braucht man zum Polstern. Bei Insta habe ich dich auch mal nach Tipps gefragt und da wurde mir gesagt, ich soll einfach lieber ein Wurfzelt mitnehmen, da schläft sich dann bequemer. Naja, Caroline aus Gelenau, wie stehst denn du zum Campen?
1: Das ist jetzt nicht so meins, also wir sind so eher mehr die Strandurlauber.
0: Ja, das verstehe ich. Ich normalerweise auch. Ich weiß auch nicht, worauf ich mich da eingelassen habe.
1: Na, irgendwann ist immer das erste Mal.
0: Ja, so ist es. Aber dafür brauche ich jetzt unbedingt noch ein paar Last-Minute-Tipps. Was muss ich unbedingt mitnehmen zum Campen? Schick eine Memo an die 0351 28 98 9000. Energy Sachsen läuft bei dir im Job. 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Holly Humberstone, To Love Somebody.

0: Hit Music Only bei Energy Sachsen. Richtig Power gibt's jetzt von Bibi Rexha, der aktuelle Hit New Religion. Und Good Vibes kommen auch von Kato, Turn the Lights Off.
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0: Bei dir in Zwickau hast du aktuell 17 Grad und in Leipzig sind es 18 Grad bei dir. Ja, da ist wirklich eine riesen Wolkenfront unterwegs. Bisschen grau ist es, aber dafür bleibt es jetzt auch erstmal überwiegend trocken. Morgen sieht es ähnlich aus. Da haben wir auch einen Mix aus Sonne, Wolken, ein paar Regenschauern bei bis zu 22 Grad.
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0: A13, Schönefelder Kreuz Richtung Dresden. Zwischen Karlau und Bronco ist die rechte Spur dicht wegen Mäharbeiten. A17, Prag Richtung Dresden. Zwischen dem Rastplatz am Nötnitzgrund und Dresden-Südvorstadt liegt ein Besen auf der rechten Spur. In Bautzen bei der Schliebenstraße zwischen der Clara-Zetkin-Straße und der Hoyerswerda-Straße ist die Feuerwehr im Einsatz. Da kommst du gerade nicht durch. In Dresden-Weixdorf ist die Ewald-Kluge-Straße in Höhe der Königsbrücker Landstraße nach dem Unfall gesperrt. Die Feuerwehr ist auch schon fleißig am Arbeiten in Frankenberg auf der B180 Altenhainer Straße. Auch da ist dicht zwischen der Dr. Bruno-Kochmann Straße und der Hohenstraße. Und dann haben wir noch einen Unfall in Riesa bei der Kreuzung Franz-Mehring-Straße Dr. Kühls-Straße. Auch da kommst du gerade nicht durch.
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0: Mike hat uns eingemeldet auf der A38 Leipzig Richtung Halle, kurz vor der Abfahrt Leipzig Süd. A72 Hof Richtung Chemnitz zwischen Zwickau Ost und Hartenstein. Zwischen Zwickau und Denkritz stehen sie auch noch. In Leutersdorf in der Sachsenstraße Richtung Seif-Hennersdorf. In Hoyerswerda am Wasserschloss. In Leipzig Linnéstraße. Richtig fleißig sind sie auch schon am Blitzen. In Schellenberg in der Augustusburger Straße. Denkritz Krimmitschauer Straße. Zittau Humboldt Straße. Und drei haben wir jetzt noch in Dresden. In der Gartenstraße, Quorena Straße und in der Grundstraße in Dresden stehen sie auch. Hast du noch sonst was entdeckt, dann rufst du einfach auch durch unter der 0800 50 5 mal die 9 oder schickst eine WhatsApp rein. Die Nummer gibt's auf energy.de/Sachsen. Dein nächstes Energy Sachsen Verkehrsupdate kommt dann sofort, wenn's kracht.
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0: Energy Sachsen hast du an und ich werde mich heute ganz schmerzlich von meinem Bett verabschieden. Ja, es geht für mich für ein paar Tage auf einen Roadtrip und zwar ganz low budget. Wir werden einfach im Auto schlafen. Ja, ich, die absolute Stadtmaus, geht auf einen kleinen Campingurlaub. Weiß ich jetzt tatsächlich auch nicht, was ich mir dabei gedacht habe. Franziska aus Leipzig ist Gott sei Dank Camping erfahren und hat sich reingemeldet. Also, was ist denn dein Tipp?
1: Ja, das eigene Kissen und die eigene Bettdecke mitnehmen. Das ist, finde ich, immer das Beste. Also nicht im Schlafsack vielleicht, sondern die eigenen Bettdecken. Da kannst du am besten schlafen.
0: Ja, dann werde ich mir jetzt mal noch so ein paar Kuscheldecken zusammensuchen und die auch noch mit einpacken. Ich bin ja wirklich sehr gespannt, was das werden soll. Zur Entspannung gibt's jetzt erstmal die meisten neuen Hits bei Energy Sachsen. Jetzt Katy Perry mit einem mal ganz anderem Sound, der neue Hit.

0: Energy. Sachsen hast du an und es wird Zeit. Leg die To-Dos zur Seite und jetzt wird mal richtig aufgedreht. Wir starten rein in deine Mittagspause gleich mit One Republic, Need Your Love und Martin Garrix, Told You So.
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4: Heute zeigst du mal, was du drauf hast. Im der Lude in Dresden gehört die Bühne nämlich dir. Beim Luden-Karaoke schmetterst du heute deine Lieblingshits. Alte Klassiker, die jeder kennt oder die besten Hitsommersongs sind. Ganz egal, wofür du dich entscheidest. Hauptsache, du hast Spaß. Drinks gibt's natürlich auch und 22 Uhr geht's los.
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4: Kurz vor 12 ist es.
6: Ich bin Fabian. Hallo. Das ist ein Szenario, das die Sorgen vieler Menschen vor künstlicher Intelligenz befeuern dürfte. KI-Modelle haben sich selbstständig gemacht und ungeplant einen Hackerangriff gesteuert. Anne Brauer.
7: Diese KI kommt aus dem ChatGPT-Konzern OpenAI und ist bei einem Probelauf aus der eigentlich abgeschotteten Testumgebung aus und in die Systeme einer anderen KI-Firma eingebrochen. Die Modelle haben wie ein gewiefter Hacker Sicherheitslücken gesucht und ausgenutzt. Übrigens sollte die KI auch genau solche Lücken finden, aber eben intern und ging dann viel weiter als geplant. OpenAI spricht von einem beispiellosen Cybervorfall und will jetzt die Sicherheitsvorkehrungen hochschrauben.
6: Die Start-up-Szene in Deutschland boomt. Im ersten Halbjahr wurden über 3000 Unternehmen gegründet, deutlich mehr als je zuvor. Die Bundesregierung will die Unternehmen jetzt weiter stärken und zum Teil auch selbst einsteigen, vor allem bei Start-ups im Rüstungsbereich. Wegen eines brennenden Batteriespeichers in Bautzen haben Dutzende Menschen ihre Wohnungen verlassen. Auch eine Kita und zwei Schulhorte sind dicht. Anwohner sollen Türen und Fenster geschlossen halten. Der Einsatz dauert noch weiter an. Was den Brand ausgelöst hat, ist noch unklar. Der spanische WM-Held Lamine Yamal hat auch eine Frankfurter Modemarke zum Jubeln gebracht. Beim Feiern nach dem Finale war auf TV-Bildern immer wieder der Bund seiner Unterhose zu sehen. Wenig später war sie im Netz komplett ausverkauft. Und jetzt die News aus deiner Ecke mit Uwe.
5: Für Dresden und die Lausitz.
8: In Sachsen werden immer neue Mückenarten heimisch. Die asiatische Tigermücke zum Beispiel ist aggressiver als die Hausmücke und wurde bereits in Sachsen nachgewiesen. Sie fliegt auch in der prallen Sonne und sticht besonders schnell zu. Wie sich Menschen wirksam gegen Mücken schützen können, sagte uns Insektenforscher Matthias Nuss.
9: Was ich persönlich empfehle, sind Mückenschutzmittel, die einen davor bewahren, dass man von einer Mücke gestochen wird, weil diese Mittel enthalten einen Duftstoff, den die Mücken nicht mögen, weshalb die Mücken sozusagen nicht auf uns landen.
8: In Böbeln haben Unbekannte 200 Meter Kupferkabel aus einer Windkraftanlage gestohlen. Laut Polizei sind die Täter in der Nacht zum Montag noch in eine weitere Anlage eingebrochen. In eine dritte kamen sie offenbar nicht hinein. Den Schaden schätzen die Beamten auf mehrere 10.000 Euro. Heute starten Gleisreparaturen am Hauptbahnhof und dem Fritz-Löffler-Platz in Dresden. Deswegen fahren die Straßenbahnlinien 3 und 8 verkürzt oder Umleitungen. Ersatzweise fahren Busse. Die Verkehrsbetriebe nutzen die Zeit auch für weitere Arbeiten. Bis Sonntag in anderthalb Wochen soll alles erledigt sein.
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4: Deine Mittagspause bleibt überwiegend trocken. Bisschen grau ist es bei aktuell 17 Grad in Chemnitz und 19 Grad in Dresden. Morgen sieht's ähnlich aus. Da haben wir auch so einen Mix aus Wolken, ein paar Regenschauern. Und ab und zu lässt sich auch mal die Sonne blicken bei bis zu 21 Grad.
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4: A72 Zwickau Richtung Leipzig in Höhe vom Kreuz Chemnitz sind Sanierungsarbeiten. Das Ganze dauert noch ein paar Tage. Da ist gerade dicht. Eine Umleitung ist ausgeschildert über Chemnitz Mitte. In Bautzen ist die Feuerwehr immer noch im Einsatz bei der Schliebenstraße. In Dresden hat es gekracht bei der Ewald-Kluge-Straße in Höhe der Königsbrücker Landstraße. Da kommst du gerade nicht durch. In Frankenberg ist auch gerade gesperrt bei der B180 Altenhainer Straße. Auch da ist die Feuerwehr immer noch im Einsatz. In Riesa gab es auch einen Unfall bei der Kreuzung Franz-Mehring-Straße, Dr. Kürz-Straße. Auch da ist dicht.
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4: A38 Leipzig Richtung Halle, kurz vor der Abfahrt Leipzig Süd. Dieter hat uns einen reingeschickt auf der A72 Hof Richtung Chemnitz zwischen Zwickau Ost und Hartenstein. In Leutersdorf in der Sachsenstraße, in Hoyerswerda am Wasserschloss. In Leipzig wird geblitzt, in der Linnéstraße Richtung Uniklinik. Maria hat einen entdeckt in Schellenberg in der Augustusburger Straße Richtung Augustusburg. Und in Denkritz steht auch noch einer in der Krimmitschauer Straße Richtung Zwickau. Hast du sonst noch was entdeckt? Einen Stau oder einen Blitzer? Dann melde dich doch einfach auch unter der 0800 50 5 mal die 9 oder schick eine WhatsApp rein. Gerne auch eine Memo. Die Nummer gibt's auf energy.de/Sachsen. Dein nächstes Energy Sachsen Verkehrsupdate kommt dann sofort, wenn's kracht.
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4: Hallihallöchen, das ist es jetzt. Dein Zeichen, in die Mittagspause zu starten. Leg die To-Dos zur Seite und du hast dir jetzt einfach mal eine Auszeit verdient. Es geht rein mit Shakira und Burna Boy. Der aktuelle Hit, Die Die.
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Vielleicht ist ja das hier auch dein neuer Favorite. One Republic mit dem neuen Hit Meet Your Love. Hörst du bei Energy Sachsen at Work.

0: Energy Sachsen läuft. Schönen Mittwoch dir. Den Arbeitstag rocken wir auch wieder beide zusammen. Und dafür werden jetzt erstmal die Akkus so richtig aufgeladen. In unserer Energy Sachsen Pizza Hitpause. Wir kümmern uns da um alles. 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Die liebe Lydia aus Zwickau hat sich schon den 100-Euro-Gutschein bei uns gesaved. Und Lydia, ihr habt ja auch schon richtig fleißig durch die Speisekarte gestöbert, oder?
1: Ja, natürlich. Wir bestellen ja schon ab und an mal zur Mittagspause bei Freddy.
0: Was ist dein Favorite? Was sollten wir mal ausprobieren?
1: Die Budapest auf jeden Fall.
0: Sag mal, was ist da so drauf?
1: Brokkoli, Schinken und Soße Hollandaise.
0: Boah, Soße Hollandaise, auch ein fettes Upgrade auf so einer Pizza. Lecky. 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
0: Jetzt bei dir im Office. J-Lo mit ihrem neuen Hit Safe.

0: Deine Nummer 1 für die meisten neuen Hits, die meiste Musik läuft. Energy Sachsen mit You Not Us. Tanzen wir jetzt ein bisschen durch deine Mittagspause. Samba. Und auch für dich am Start Justin Bieber mit absoluten Throwback-Vibes. Beauty and a Beat. Schönen Mittwoch.
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0: Also erstmal die Good News. Es bleibt jetzt erstmal überwiegend trocken. Da sind wirklich, wenn denn, nur so richtige Mini-Mini-Schauer, gerade rund um Radeburg. Sonst hast du eher so eine graue, trockene Mittagspause bei aktuell 17 Grad in Chemnitz und bei dir in Görlitz sind 20 Grad. Morgen sieht's ähnlich aus. Da haben wir so einen Mix aus Sonne, Wolken und vor allem auch so ein paar Regenschauern. Auch da sieht's ein bisschen regnerischer aus bei bis zu 21 Grad.
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0: Auf der A9 Halle-Leipzig Richtung Berlin in der Abfahrt Großkugel gab es einen Unfall. A72 Zwickau Richtung Leipzig in Höhe vom Kreuz Chemnitz sind Sanierungsarbeiten. Da gibt es aber eine Umleitung über Chemnitz Mitte. In Bautzen bei der Schliebenstraße zwischen der Clara-Zetkin-Straße und der Hoyerswerda-Straße ist die Feuerwehr immer noch beschäftigt. Da ist in beiden Richtungen dicht. In Dresden-Weixdorf bei der Ewald-Kluge-Straße in Höhe der Königsbrücker Landstraße hat es gekracht. Da kommst du gerade nicht durch. In Frankenberg bei der B180 Altenhainer Straße zwischen der Dr. Bruno-Kochmann Straße und der Hohenstraße ist dicht. Auch da ist die Feuerwehr immer noch beschäftigt. Und in Riesa gab es einen Crash bei der Kreuzung Franz-Mehring-Straße, Dr. Kühls-Straße. Auch da ist dicht.
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0: A38 Leipzig Richtung Halle, kurz vor der Abfahrt Leipzig Süd. A72 Hof Richtung Chemnitz zwischen Zwickau Ost und Hartenstein. In Leutersdorf an der Sachsenstraße Richtung Seif-Hennersdorf. In Hoyerswerda am Wasserschloss. In Leipzig stehen sie in der Linnéstraße. In Schellenberg hat Maria uns eingemeldet. In der Augustusburger Straße. Und einen haben wir noch in Denkritz in der Krimmetschauer Straße. Hast du sonst noch was entdeckt? Einen Stau oder einen Blitzer noch? Dann rufst du einfach auch durch unter der 0800 50 5 mal die 9 oder schickst eine WhatsApp, gerne auch eine Memo. Die Nummer gibt's auf energy.de/Sachsen. Dein nächstes Energy Sachsen Verkehrsupdate kommt dann sofort, wenn's kracht.
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0: Energy Sachsen läuft bei dir im Job und auch DJ und Produzent Topic ist crazy am Hustlen. Vor über 10 Jahren hatte er so einen großen Durchbruch. Seitdem kommen wirklich regelmäßig Banger-Hits von ihm. Jetzt hat er einfach mal ein paar spanische Lyrics drüber singen lassen und es ist einfach wieder ein Banger geworden. Ich feier's sehr. Direkt gechartet und hittet im Hitsommer war ganz anders. Jetzt der neue Hit Sorry Puppy.
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0: Die Sachsen at Work läuft. Ja, die Low-Waist-Jeans habe ich schon an. Gleich gehören wir uns noch den Sound dazu, den 2000er-Sound von Flo. Ganz fresh am Start, Leak It. Und auch gleich für dich am Start, Alex Warren mit Ordinary.
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5: Mittwoch heißt Midi-Time. In der Groove Station in Dresden feierst du heute nämlich zur allerfeinsten DJ-Mucke bei der Mittwochsdisco. Ab 22 Uhr lässt du da einfach mal deinen Alltagsstress an der Tür zurück und bringst dich auf den Dancefloor bei Techno und Elektrobeats mal richtig zum Schwitzen. Tickets gibt's auch an der Abendkasse, also let's go!
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5: Jetzt 13 Uhr.
7: Ich bin Fabian. Hallo. Der brennende Batteriespeicher in Bautzen hält die Feuerwehr weiter in Atem. Dutzende Menschen haben ihre Wohnungen verlassen müssen. Eine Kita und zwei Schulhorte sind dicht. Anwohner sollen Türen und Fenster geschlossen halten. Oberbürgermeister Carsten Vogt rechnet noch mit einem längeren Einsatz. Vor Ort sagt er:
8: Glücklicherweise müssen die Evakuierungsmaßnahmen nicht ausgedehnt werden. Dennoch empfehlen wir, den Bereich zwischen der Schliebenstraße und dem Rathaus nicht zu meiden, aber den Aufenthalt im Freien auf das Minimum zu begrenzen.
7: Die Nachfolge für Jens Spahn als Fraktionschef der Union im Bundestag steht fest. Kanzleramtschef Thorsten Frey soll das Amt übernehmen. Darauf haben sich die Unionschefs Merz und Söder geeinigt, berichten mehrere Medien. Wer für ihn im Kanzleramt übernimmt, ist noch offen. Neue KI-Modelle von OpenAI haben genau das getan, wovor viele Experten schon lange warnen: sich ungeplant selbstständig gemacht und einen Hackerangriff gestartet. Bei einem Probelauf ist die Software aus der Testumgebung aus und ins System einer anderen Firma eingebrochen. Der spanische WM-Held Lamine Yamal hat auch eine Frankfurter Modemarke zum Jubeln gebracht. Beim Feiern nach dem Finale war auf TV-Bildern immer wieder der Bund seiner Unterhose zu sehen. Wenig später war sie im Netz komplett ausverkauft. Und jetzt die News aus deiner Ecke mit Uwe.
6: Für Dresden und die Lausitz.
9: In Sachsen gibt es immer mehr Arten von Mücken. Nach der asiatischen Buschmücke wurde in den vergangenen Jahren auch die asiatische Tigermücke nachgewiesen. Warum sie gefährlicher ist als andere Mücken, sagte uns der Dresdner Insektenforscher Matthias Nuss.
10: Wir müssen sehen, dass grundsätzlich relativ viele Mückenarten in der Lage sind, Krankheitserreger in sich zu tragen. Aber das Entscheidende ist, ob sie diese Krankheitserträge auch auf den Menschen übertragen. Und da ist die asiatische Tigermücke besonders gut drin.
9: Bisher ist die Übertragung tropischer Krankheiten durch neue Mückenarten in Sachsen aber nur sehr selten nachgewiesen worden. Ärger auf der Königsbrücker Straße in Dresden. Nahe der Heeresbäckerei in der Albertstadt hat sich der Asphalt abgesenkt. Die Stadt lässt die Straße heute aufreißen, um der Ursache auf den Grund zu gehen. Stadteinwärts ist die Straße deshalb verengt. Autos müssen langsamer fahren. Vorsichtiges Aufatmen bei der sächsischen Dampfschifffahrt. Weil der Elbepegel gestiegen ist, hat die Flotte ihren Fahrplan ausgeweitet. Touren nach Pillnitz und Diesbach sind aktuell wieder möglich. Die Linie in die sächsische Schweiz muss noch pausieren. Je nach Pegel wird entschieden, wie es weitergeht.
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5: 19 Grad hast du gerade in Dresden und 18 Grad bei dir in Leipzig. Ja, es hat sich jetzt ziemlich zugezogen. Grau ist es. Ja, das bleibt auch erstmal den ganzen Tag so. Erst zum Abend, zum Feierabend lockert sich's mal ein bisschen auf und dann zeigt sich auch mal die Sonne.
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5: Auf der A9 Halle Leipzig Richtung Berlin in der Abfahrt Großkugel ist die rechte Spur dicht. Da laufen gerade Bergungsarbeiten. Auf der A93 Hofweiden zwischen Hof Ost und Regnitz-Losau liegen in beiden Richtungen Gegenstände auf der Straße. B93 Schneeberg Richtung Borna zwischen Krossen und Mosel liegen Spanngurte auf der Fahrbahn. In Bautzen bei der Schliebenstraße zwischen der Clara-Zetkin-Straße und der Hoyerswerder Straße ist die Feuerwehr im Einsatz, da sind beide Richtungen gesperrt. In Frankenberg auf der B180 Altenhainer Straße zwischen der Dr. Bruno-Kochmann Straße und der Hohnstraße ist die Feuerwehr auch im Einsatz, auch da kommst du gerade nicht durch. Gesperrt ist auch in Riesa bei der Kreuzung Franz-Mehring-Straße, Dr. Kühls Straße nach einem Unfall.
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5: A38, Leipzig Richtung Halle, kurz vor der Abfahrt Leipzig Süd. A72, Hof Richtung Chemnitz, zwischen Zwickau Ost und Hartenstein. In Leutersdorf in der Sachsenstraße, Hoyerswerda am Wasserschloss, Leipzig in der Linnéstraße und einer haben wir noch in Schellenberg in der Augustusburger Straße. Hast du noch was entdeckt, dann rufst du einfach durch unter der 0800 50 5 mal die 9 oder schreibst eine WhatsApp. Die Nummer gibt's auf energy.de/Sachsen. Dein nächstes Energy Sachsen Verkehrsupdate kommt dann sofort, wenn's kracht.
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5: Hallihallöchen. Ja, falls du auch gerade ziemlich allein auf Arbeit bist, weil der Rest sich ein bisschen Urlaub gönnt, gar kein Stress. Wir holen uns jetzt Hit-Sommer-Vibes zu dir ins Office, in die Tankstelle oder rein ins Auto. Jetzt Kygo und Khalid mit Save My Love.

0: Schönen Mittwoch, Energy Sachsen at Work läuft. Deine Nummer 1 für die meisten neuen Hits und ganz oben mit am Start ist auch gerade die Girl Group Flow. Alle Mädels, alle drei total slay und die holen uns jetzt die 90er und 2000er Vibes zurück. Baggy Pants, Low Waist und Crop Tops sehen wir ja alle ständig auf der Straße. Jetzt gibt's auch den Sound dazu, der neue Hit Leak It bei Energy Sachsen.
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0: 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Jetzt bei dir at work. Leonie mit Don't Worry.

0: Energy Sachsen hast du an, deine Nummer 1 für die meisten neuen Hits, die meiste Musik. Gleich boosten wir die Stimmung bei dir im Office mal so richtig mit Tiesto, absolute Summer-Vibes, The Business und Temper City mit dem neuen Hit Self-Aware. Schönen Mittwoch dir.
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0: 19 Grad hast du gerade in Dresden und 18 Grad bei dir in Leipzig. Ja, gerade haben wir so einen Mix aus Sonne und Wolken. Zwischendurch lockert sich's mal auf, dann zeigt sich sogar die Sonne. Und es bleibt jetzt den restlichen Tag auch überwiegend trocken.
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0: A39, Hofweiden zwischen Hof-Ost und Regnitz-Losau liegen in beiden Richtungen Gegenstände auf der Straße. Eine Umleitung ist aber eingerichtet über den Rastplatz Bernholz. In Bautzen bei der Schliebenstraße zwischen der Clara-Zetkin-Straße und der Hoyerswerda-Straße ist die Feuerwehr im Einsatz. In beiden Richtungen ist da dicht. In Frankenberg ist auch gerade gesperrt wegen Feuerwehreinsatz auf der B180 Altenhainer Straße. Und in Riesa gab es einen Unfall bei der Kreuzung Franz-Mehring-Straße, Dr. Kürz-Straße. Da kommst du auch gerade nicht durch.
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0: In Leutersdorf kam gerade einer rein in der Sachsenstraße. Und in Dresden sind sie direkt zu zweit. Da steht ein Blitzer in der Quorener Straße stadteinwärts und in der Grundstraße stadteinwärts. Hast du sonst noch was entdeckt, dann meldest du dich einfach unter der 0800 50 5 mal die 9 oder schreibst eine WhatsApp rein. Die Nummer gibt's auf energy.de/sachsen. Dein nächstes Energy Sachsen Verkehrsupdate kommt dann sofort, wenn's kracht.
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0: Energy Sachsen läuft mit den meisten neuen Hits und die gewinnst du jetzt sogar für zu Hause. Bei unserem Sound der Woche hören wir aktuell ins neue Album von Gracie Abrams rein. Daughter from Hell, typischer Gracie Sound, fühlt sich auch so ein bisschen an wie nach Hause kommen. Also save dir das neue Banger-Album von Gracie Abrams und melde dich an für unseren Sound der Woche. Richtung Feierabend gönnst du dir dann zusammen mit LC die neue Musik. Energy Sachsen at Work läuft. Jetzt der nächste neue Banger.
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0: Energy, Sachsen hast du an. Gleich für dich am Start The Kid LAROI mit Love Again. Und richtig Power gibt's von Bebe Rexha, der aktuelle Hit New Religion. Happy Mittwoch.
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2: Chillen unter freiem Himmel, kalte Spaßgetränke sippen und so viel quatschen, dass man die Zeit vergisst. Genau dafür ist doch der Sommer gemacht. Im Sommergarten Altraik in Dresden geht heute Abend das. Nebenbei läuft gute Musik und Bratwurst oder Pommes gibt's auch. Eintritt ist for free. Das Ganze geht von 16 bis 22 Uhr. Ganz chillig.
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2: Genau um 2.
4: Ich bin Hanna. Hallo. Der brennende Batteriespeicher in Bautzen hält die Feuerwehr weiter in Atem. Mehrere Menschen haben ihre Wohnungen verlassen müssen. Eine Kita und zwei Schulhorte sind dicht. Anwohner sollen Türen und Fenster geschlossen halten. Oberbürgermeister Carsten Vogt rechnet noch mit einem längeren Einsatz. Vor Ort sagte er:
5: Glücklicherweise müssen die Evakuierungsmaßnahmen nicht ausgedehnt werden. Dennoch empfehlen wir, den Bereich zwischen der Schliebenstraße und dem Rathaus nicht zu meiden, aber den Aufenthalt im Freien auf das Minimum zu begrenzen.
4: Die Nachfolge für Jens Spahn als Fraktionschef der Union im Bundestag steht offenbar. Kanzleramtschef Thorsten Frey soll das Amt übernehmen. Darauf haben sich die Unionschefs Merz und Söder geeinigt, das berichten mehrere Medien. Wer für ihn im Kanzleramt übernimmt, ist aber noch offen. Sachsens Ministerpräsident Kretschmer kritisiert die Brandmauer und damit auch Kanzler Merz. Kretschmer sagt im Handelsblatt: Wer noch über Brandmauern redet, hat die Zeichen der Zeit nicht erkannt. Merz hatte vor ein paar Tagen noch betont, die CDU werde nicht mit AfD und Linken zusammenarbeiten. Und jetzt die News aus deiner Ecke mit Uwe.
3: Für Dresden und die Lausitz.
6: In Sachsen werden immer neue Mückenarten heimisch. Die asiatische Tigermücke zum Beispiel ist aggressiver als die Hausmücke und wurde bereits in Sachsen nachgewiesen. Sie fliegt auch in der prallen Sonne und sticht besonders schnell zu. Wie sich Menschen wirksam gegen Mücken schützen können, sagte uns Insektenforscher Matthias Nuss.
7: Was ich persönlich empfehle, sind Mückenschutzmittel, die einen davor bewahren, dass man von einer Mücke gestochen wird, weil diese Mittel enthalten einen Duftstoff, den die Mücken nicht mögen, weshalb die Mücken sozusagen nicht auf uns landen.
6: In Böbeln haben Unbekannte 200 Meter Kupferkabel aus einer Windkraftanlage gestohlen. Laut Polizei sind die Täter in der Nacht zum Montag noch in eine weitere Anlage eingebrochen. In eine dritte kamen sie offenbar nicht hinein. Den Schaden schätzen die Beamten auf mehrere 10.000 Euro. Heute starten Gleisreparaturen am Hauptbahnhof und dem Fritz-Löffler-Platz in Dresden. Deswegen fahren die Straßenbahnlinien 3 und 8 verkürzt oder Umleitungen. Ersatzweise fahren Busse. Die Verkehrsbetriebe nutzen die Zeit auch für weitere Arbeiten. Bis Sonntag in anderthalb Wochen soll alles erledigt sein.
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2: In Dresden und Leipzig hast du 21 Grad, in Chemnitz gerade 19. Heute sind viele Wolken am Himmel, gibt ab und zu etwas Sonne, kann jetzt aber auch immer mal kurz regnen. 22 Grad maximal und windig ist es.
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2: Da ist einiges los auf den Straßen. Auf der A13 Dresden Richtung Schönefelder Kreuz ist zwischen Ortrand und Ruhland die rechte Spur wegen Reparaturarbeiten noch bis 18 Uhr gesperrt. Die A72 Zwickau Richtung Leipzig ist in Höhe des Kreuz Chemnitz wegen Sanierungsarbeiten bis zum 29. Juli gesperrt. Eine Umleitung gibt es hier über Chemnitz Mitte. A93 Hof Richtung Weiden zwischen Hof Ost und Regnitz-Loslau liegen in beiden Richtungen Gegenstände auf der Straße. Hier hast du eine Umleitung über den Rastplatz Bärenholz. Die B176 Harter Richtung Weißenfels ist zwischen Neukieritsch und Großstolpen nach dem Crash in beiden Richtungen gesperrt. In Bautzen ist die Schliebenstraße zwischen der Clara-Zetkin-Straße und der Hoyerswerdaer Straße wegen einem Feuerwehreinsatz in beiden Richtungen gesperrt. In Frankenberg die B180 Altenheiner Straße zwischen der Dr. Bruno-Kochmann-Straße und der Hohenstraße auch gesperrt. In Neustadt in Sachsen befindet sich auf der Berghausstraße in Höhe Ortsausgang eine Ölspur. Und in Riesa ist die Kreuzung Franz-Mehring-Straße, Dr. Külz-Straße nach dem Crash gesperrt. Mein Gott.
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2: Habe ich einen meisten für dich. Auf der Ziegelstraße in Höhe Jägerstraße in der 30er-Zone stadtauswärts und in Dresden auf der Quorener Straße stadteinwärts. Falls du jetzt noch was gesehen hast, Stau oder Blitzer, dann melde dich 0800 50 und 5x9 oder schreibst eine WhatsApp. Ganz easy, checkst du die Nummer aus auf energy.de/sachsen. Dein nächstes Energy Sachsen Verkehrsupdate kommt sofort, wenn's kracht.
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2: Happy Hits am Mittwoch. Du hockst noch at work, bestimmt aber nicht mehr ewig. Letzte To-Dos werden abgearbeitet und dann noch gewonnen. Na, deine Free-Ticks für die nicesten Events des Sommers. Garantiert täglich morgens 10 nach 7 und nachmittags 17.10 Uhr. Heute ging's für dich schon zum Sonne, Mond, Sterne und es geht noch zum Break the Rules Festival.

Energy Sachsen läuft an deinem Mittwochnachmittag. Wir feiern immer noch Hitsommer. 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Beim Voting dabei der nächste Hit: Martin Garrix und Ed Sheeran. Das ist Repeated.

0: Hab einen schicken Mittwoch mit Energy Sachsen. Gleich für dich in der Playlist. Der ganz neue Hit von Gracie Abrams. Wir checken ihn aus im Sound der Woche. Davon noch Alex Warren mit Fever Dream. Bleib dran.
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0: Windig, wolkig, bisschen Sonne, dazu höchstens 22 Grad bei dir und Regentropfen, die kommen down.
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0: Auf der A13 Dresden Richtung Schönefelder Kreuz ist zwischen Ortrand und Ruhland die rechte Spur wegen Reparaturarbeiten bis 18 Uhr gesperrt. In der Gegenrichtung A13 Schönefelder Kreuz Richtung Dresden zwischen Schwarzheide und Ruhland liegen Gegenstände. Die A72 Zwickau Richtung Leipzig ist in Höhe des Kreuz Chemnitz wegen Sanierungsarbeiten bis zum 29. Juli, also noch ein paar Tage, gesperrt. Eine Umleitung hast du hier über Chemnitz Mitte. A93 Hof Richtung Weiden zwischen Hof Ost und Regnitz-Loslau liegen in beiden Richtungen Gegenstände. Hier wirst du umgeleitet über den Rastplatz Bärenholz. Die B176 Harter Richtung Weißenfels ist zwischen Neukieritsch und Großstolpen nach dem Crash in beiden Richtungen gesperrt. In Bautzen ist die Schliebenstraße zwischen der Clara-Zetkin-Straße und der Hoyerswerder Straße wegen einem Feuerwehreinsatz in beiden Richtungen gesperrt. In Frankenberg ist die B180 Altenheiner Straße zwischen der Dr. Bruno-Kochmann-Straße und der Hohenstraße wegen einem Feuerwehreinsatz gesperrt. Und in Neustadt in Sachsen befinden sich auf der Berghausstraße in Höhe Ortsausgang eine Ölspur auf der Straße. So.
2: Blitzer.
0: In Freital, Burger Straße statt einwärts. In Meißen wird geblitzt, Ziegelstraße in Höhe der Jägerstraße in der 30er-Zone. Und in Dresden auf der Grundstraße statt einwärts. Falls du jetzt noch was gesehen hast, Stau oder Blitzer, dann melde dich 0800 50 und 5x9 oder schreib eine WhatsApp. Die Nummer dazu findest du auf energy.de/sachsen. Dein nächstes Energy Sachsen Verkehrsupdate kommt sofort, wenn's kracht.
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2: Diese Woche freuen sich alle Popgirlies und Boys. Gracie Abrams hat ein neues Album gedroppt. Dot

Johnson. Und Gracie Abrams, die ist ja so eine Melancholische, schreibt diese Sad-Songs, zu denen man heulen will oder sich endlich mal verstanden fühlt. Minibar handelt von Social Anxiety. Ich glaube, die fühlt jeder und jede mal. Aber der Sound dazu, der ist cute, irgendwie ironisch, happy und man hört den Hit gern. 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Jetzt Minibar von Gracie Abrams im Energy Sachsen Sound.

Habt einen feinen Mittwoch at work mit Energy Sachsen und jetzt im neuen Hit von The Bowser. Nee, nicht Bowser, der deutsche Rapper, ist tatsächlich eine norwegische Band. Das Trio hat schon mehrfach ihren Sound und musikalischen Stil gewechselt. Jetzt sind sie bei House angekommen mit Disco-Funk-Einflüssen. Ist chillig, geht trotzdem nach vorn und lässt gut fühlen. Brauchst du zur Wochenmitte? Das sind The Bowser mit Magnetic. Ganz neu bei Energy Sachsen.

0: Mach dir einen ganz entspannten Mittwoch at work. Feierabend kann gar nicht mehr allzu weit sein. Ich hoffe es zumindest. Energy Sachsen pusht dich da in diese feine Richtung mit dem ganz neuen Hit von Katy Perry. Davor Summer, Homewrecker. Bleib dran.
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10: Komm, trau dich. In der Lude in Dresden gehört die Bühne heute dir. Beim Luden-Karaoke schmetterst du dein Lieblingslied, alte Klassiker, die jeder kennt, oder die besten Hitsommer-Songs. Ganz egal, wofür du dich entscheidest, Hauptsache du hast Spaß. Drinks gibt's natürlich auch und 22 Uhr geht's los. Viel Spaß!
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10: Genau um 3.
11: Ich bin Hanna. Hallo. Mehrere Bautzner haben wegen eines Batteriespeicherbrands ihre Wohnungen verlassen müssen. Seit dem Nachmittag brennt die Anlage in der Neustadt. Anwohner sollen Fenster und Türen geschlossen halten. Zudem sollte man sich bei Brandgeruch nicht länger als nötig im Freien aufhalten. Eine Kita und zwei Schulhorte sind dicht. Oberbürgermeister Carsten Vogt sagte vor Ort:
12: Wir müssen davon ausgehen, dass der Brand auch im Laufe des Tages nicht von alleine ausgehen wird.

0: Man kann ihn nicht löschen wie ein herkömmliches Feuer. Wir werden Sie informieren, wenn es gravierende Änderungen gibt, weil jetzt die Lage, so wie die Feuerwehr sagt, statisch ist und sich momentan nicht weiterentwickelt.
1: Kanzleramtschef Thorsten Frey soll neuer Fraktionschef der Union im Bundestag werden. Darauf haben sich CDU-Chef Merz und der CSU-Vorsitzende Söder laut mehreren Medien geeinigt. Die Fraktion soll Frey nächste Woche wählen. Der bisherige Fraktionschef Spahn war nach der Debatte über seine Vaterschaft per Leihmutter zurückgetreten. Es ist quasi das deutsche Mini-Olympia. Mit einer Party werden in Hannover heute die Finals eröffnet. In den nächsten Tagen gibt es über 140 deutsche Meisterschaften in 24 Sportarten. Die Wettkämpfe starten morgen, bei vielen ist der Eintritt frei. Und jetzt die News aus deiner Ecke mit Uwe.
2: Für Dresden und die Lausitz.
3: In Dresden lockt die Schlössernacht am Wochenende wieder zahlreiche Besucher auf die Elbhänge. Die drei Elbschlösser und ihre Parkanlagen verwandeln sich in ein großes Lichtermeer. Von 17 Uhr bis früh um 4 gibt's Musik auf 18 Bühnen. Die künstlerische Leiterin Silvia Grott sagt:
4: Über dieses vielfältige Musikprogramm hinaus können die Gäste natürlich wieder ein schönes Feuerwerk erleben und natürlich unsere schöne Projektion auf der Schlossfassade. Dort haben wir wieder eine schöne neue Show kreiert für die Gäste und allein die 6 Kilometer langen Lichterwege sind ein absolutes Highlight.
3: Bei einem Unfall mit einer Straßenbahn sind in Dresden 3 Menschen verletzt worden. Eine 68-Jährige ist gestern Nachmittag mit ihrem Wagen in die Straßenbahn gekracht. Sie und ihr Beifahrer wurden verletzt, genauso wie die Straßenbahnfahrerin. Von verletzten Fahrgästen berichtet die Polizei nicht. Der Landkreis Mittelsachsen will künftig auch Zahnärzte in die Region locken. Dafür erweitert der Landkreis ein Förderprogramm. Bislang konnten angehende Ärzte ein Stipendium und Betreuung von erfahrenen Medizinern vor Ort bekommen, damit sie dann in der Region arbeiten. Das geht jetzt auch für angehende Zahnärzte.
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5: In Torgau und Zwickau hast du 19 Grad, in Görlitz 20. Heute so ein Semi-Wettertag. Es ist jetzt nicht schlecht, aber auch nicht hypergeil. Bei windigen 22 Grad höchstens, Wolken und Wind.
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5: Auf der A13 Dresden Richtung Schönefelder Kreuz ist zwischen Ortrand und Ruhland die rechte Spur bis 18 Uhr gesperrt. In der Gegenrichtung A13 Schönefelder Kreuz Richtung Dresden zwischen Schwarzheide und Ruhland liegen Teile. Die A72 Zwickau Richtung Leipzig ist in Höhe des Kreuz Chemnitz bis zum 29. Juli, also noch ein paar Tage gesperrt. Hier wirst du über Chemnitz Mitte umgeleitet. Die A93 Hof Richtung Weiden ist zwischen Hof Ost und Regnitz-Loslau in beiden Richtungen gesperrt. Genauso gesperrt ist die B176 Harter Richtung Weißenfels zwischen Neukieritzsch und Großstolpen nach dem Crash. In Bautzen ist die Schliebenstraße zwischen der Clara-Zetkin-Straße und der Hoyerswerdaer Straße wegen einem Feuerwehreinsatz in beiden Richtungen gesperrt. In Frankenberg die B180 Altenhainer Straße zwischen der Dr. Bruno-Kochmann-Straße und der Hohenstraße auch gesperrt. Und in Neustadt in Sachsen ist auf der Berghausstraße in Höhe Ortsausgang eine Ölspur.
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5: Fuß vom Gas in Freital, Burker Straße stadteinwärts. In Dresden auf der Quorener Straße stadteinwärts. Und in Leutersdorf wird geblitzt, Sachsenstraße Richtung Seif-Hennersdorf. Hast du noch was gesehen? Stau oder Blitzer? Dann melde dich gern. 0800 50 und 5 mal die 9. Oder schreibst easy eine WhatsApp. Die Nummer dazu checkst du aus auf energy.de/sachsen. Dein nächstes Energy Sachsen Verkehrsupdate kommt sofort, wenn's kracht.
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Bei dir läuft Energy Sachsen mit den Good Vibes on the Max durch die meisten Hits nonstop. Jetzt habe ich den ganz neuen von Katy Perry für dich. Katy Perry, die ist ja wirklich eine Legende. Also angefangen bei umstrittenen Songtexten über extraordinäre Bühnenshows bis hin zu, sie war im All. Ja, wenige Minuten, aber darf sich damit offiziell Astronautin nennen. Privat persönlich kann man nur spekulieren, hört man aber tatsächlich nicht die positivsten Dinge. But who am I to judge? Ich kann nur Hits bewerten und der hier schreit Pop. Katy Perry mit Watch It Burn, neu bei

0: ganz neu. Alle Farben Baby Goodbye bei Energy Sachsen. Ich hoffe, du machst den entspannten Mittwoch und genießt gleich weiter den ganz neuen Hit von BTS, davon auch Holly Humberstone, To Love Somebody. Bleib dran!
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0: Die Friese wird heute eher nicht liegen. Der Wind weht nämlich ganz schön doll im Freistaat. Graue Wolken, etwas Regen und 22 Grad max.
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0: Auf der A13 Dresden Richtung Schönefelder Kreuz ist zwischen Ortrand und Ruhland die rechte Spur bis 18 Uhr noch gesperrt. In der Gegenrichtung A13 Schönefelder Kreuz Richtung Dresden zwischen Schwarzheide und Ruhland liegen Gegenstände. Die A72 Zwickau Richtung Leipzig ist in Höhe des Kreuz Chemnitz wegen Sanierungsarbeiten noch ein paar Tage, und zwar bis zum 29. Juli gesperrt. Hier wirst du über Chemnitz Mitte umgeleitet. Die B101 Großenhain Richtung Meißen ist zwischen Naundörfel und Ockrilla nach dem Crash halbseitig gesperrt. Die B176 Harter Richtung Weißenfels zwischen Neukieritzsch und Großstolpen nach dem Crash beide Richtungen gesperrt. Im Bautzen ist die Schliebenstraße zwischen der Clara-Zetkin-Straße und der Hoyerswerdaer Straße auch in beiden Richtungen gesperrt. Und in Frankenberg ist die B180 Altenhainer Straße zwischen der Dr. Bruno-Kochmann-Straße und der Hohenstraße auch gesperrt wegen dem Feuerwehreinsatz.
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0: In Meißen auf der Ziegelstraße in Höhe der Jägerstraße in der 30er-Zone. In Dresden wird geblitzt auf der Quorener Straße stadteinwärts und der Grundstraße stadteinwärts. Und einen Blitzer habe ich noch in Leutersdorf, Sachsenstraße Richtung Seifennersdorf. Falls du noch was gesehen hast, Stau oder Blitzer, dann melde dich gern 0800 50 und 5x9 oder schreib eine WhatsApp. Die Nummer dazu findest du auf energy.de/sachsen. Dein nächstes Energy Sachsen Verkehrsupdate kommt sofort, wenn's kracht.
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Hier kriegst du die Hits, die gerade auf der ganzen Welt und den Socials trenden und die du kennen solltest. Heute mit Dynamite von BTS. Der Hit der K-Pop-Band ist nicht neu, aber gerade wieder übelst hochgekommen. Sie sind in der Halbzeitshow des Fußball-WM-Finales neben Madonna, Shakira oder auch Justin Bieber aufgetreten. Und welcher Song wurde performt? Na genau, Dynamite. Da hingen wahrscheinlich eine Menge Leute mit Handy am Bildschirm und wollten wissen, wie hieß der Hit nochmal? Deswegen gerade Platz 6, der Global Shazam Chart.

Happy Mittwoch mit Energy Sachsen. 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Jetzt From Republic mit ihrem neuen

0: gibt's noch mehr neue Hits für dich. Das ganz neue Ding von Topic und Becky G. Davor Kato, Turn the Lights Off. Bleib dran!
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0: Mittwoch heißt Meaty Time in der Groove Session in Dresden. Feierst du heute nämlich zu allerfeinster DJ-Mucke bei der Mittwochsdisco. Ab 22 Uhr lässt du deinen Alltagsstress an der Tür zurück und bringst dich auf dem Dancefloor bei Techno und Elektrobeats zum Schwitzen. Tickets gibt's auch noch an der Abendkasse, also steht deiner Meaty wirklich nichts mehr im Weg. Viel Spaß!
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0: Gleich um 4.
9: Ich bin Hanna. Hallo. Der brennende Batteriespeicher in Bautzen hält die Feuerwehr weiter in Atem. Mehrere Menschen haben ihre Wohnungen verlassen müssen, eine Kita und zwei Schulhorte sind dicht. Anwohner sollen Türen und Fenster geschlossen halten. Oberbürgermeister Carsten Vogt rechnet noch mit einem längeren Einsatz. Vor Ort sagte er:
10: Glücklicherweise müssen die Evakuierungsmaßnahmen nicht ausgedehnt werden. Dennoch empfehlen wir, den Bereich zwischen der Schliebenstraße und dem Rathaus nicht zu meiden, aber den Aufenthalt im Freien auf das Minimum zu begrenzen.
9: Die Nachfolge für Jens Spahn als Fraktionschef der Union im Bundestag steht offenbar. Kanzleramtschef Thorsten Frey soll das Amt übernehmen. Darauf haben sich die Unionschefs Merz und Söder geeinigt. Wer für ihn im Kanzleramt übernimmt, ist aber noch offen. Der Dresdner Nachtragshaushalt für das laufende Jahr ist freigegeben. Nach einem Stadtratsbeschluss hat jetzt auch die zuständige Landesdirektion grünes Licht gegeben. Damit endet morgen die Haushaltssperre, die wegen einem deutlichen Defizit verhängt wurde. Die Situation bleibt laut Stadt aber angespannt. Und jetzt die News aus deiner Ecke mit Uwe.
1: Für Dresden und die Lausitz.
11: Die Schlossernacht soll Dresden am Wochenende wieder verzaubern. Drei Elbe-Schlösser und ihre Parkanlagen verwandeln sich am Samstagabend in ein Lichtermeer. Dazu gibt's jede Menge Musik und ein großes Feuerwerk. Silvia Grott, künstlerische Leiterin der Schlossernacht.
12: Das Ganze findet auf 18 Bühnen und Spielstätten statt, von 17 Uhr bis morgens um 4, wenn man das möchte. Wir haben viele Künstler eingeladen, fast 200 an der Zahl und hoffen, dass das Wetter natürlich mitspielt und dass eine schöne Sommernacht wird.
11: Ein gesprengter Zigarettenautomat hat am Morgen die Stromversorgung und den Straßenbahnverkehr in Dresden-Cotta gestört. Laut Polizei wurde durch die Explosion ein Stromverteilerkasten beschädigt. Die Straßenbahnen konnten wegen herumliegenden Trümmerteilen zeitweise nicht fahren. Die Sachsen haben deutschlandweit besonders weniger Autos. Laut Statistikamt ist Sachsen mit 544

0: 45 Autos auf 1000 Einwohner das deutsche Flächenland mit den wenigsten Autos pro Kopf. Besonders wenige Autos pro Einwohner gibt es in Leipzig, Dresden und Chemnitz, die meisten im Erzgebirgskreis und im Vogtlandkreis.
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2: In Leipzig und Bautzen hast du 21 Grad, im Plauen gerade 20. Am besten hast du einen Schirm dabei für den Fall der Fälle. Jacke brauchst du aber eigentlich nicht bei bis zu 22 Grad mit Wind.
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2: Auf der A13 Dresden Richtung Schönefelder Kreuz ist zwischen Ortrand und Ruhland die rechte Spur wegen Reparaturarbeiten bis 18 Uhr noch gesperrt. Die A72 Zwickau Richtung Leipzig ist in Höhe des Kreuz Chemnitz wegen Sanierungsarbeiten noch einige Tage gesperrt. Hier wirst du gerade über Chemnitz Mitte umgeleitet. Die B176 Harter Richtung Weißenfels ist zwischen Neukieritzsch und Großstolpen nach dem Crash in beiden Richtungen gesperrt. In Bautzen ist die Schliebenstraße zwischen der Clara-Zetkin-Straße und der Hoyerswerdaer Straße wegen einem Feuerwehreinsatz dicht. Und es wird außerdem noch geblitzt.
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2: stehen in Schöneck, dem Vogtland, auf der Oelsnitzer Straße in beiden Richtungen. Ey, vielen Dank Max fürs Durchgeben. In Freital, Burker Straße statt einwärts. Und in Dresden auf der Grundstraße blitzen sie statt einwärts. Falls du noch was gesehen hast, Stau oder Blitzer, dann meld dich 0800 50 und 5x9 oder schick dir WhatsApp. Die Nummer dazu checkst du aus auf energy.de/sachsen. Dein nächstes Energy Sachsen Verkehrsupdate kommt sofort, wenn's kracht.
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2: Schon wieder nach 16 Uhr, jetzt kann dein Feierabend aber wirklich nicht mehr weit sein. Die Hits pushen deinen Mut für die restlichen Aufgaben des Tages, also halt durch und bleib auch dran. Wir feiern schließlich Hitsommer, hauen dir also Ticks für tolle Events raus, auch heute noch in etwa ein bisschen mehr als einer Stunde. 17.10 Uhr gehst du aufs Break the Rules Festival.
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Dein Mittwoch läuft, weil Energy Sachsen läuft. Jetzt mit dem neuen Hit von Topic und Becky G. Becky G, die bringt ja in weniger als einem Monat ihr neues Album raus. Dafür macht sie auf Insta gut Promo und ich bin auch ehrlich gespannt. Hat sicher einen knallenden Sound, poppig, bisschen Latin, da kann man sich drauf freuen. Der Hit wird auch mit drauf sein. Topic und Becky G, das ist Sorry Puppy. Neu bei deiner Nummer 1, Energy Sachsen.

0: Energy Sachsen hast du an. Gleich geht's hier weiter mit dem ganz neuen Hit von Sumber, davor Bibi Rexha, New Religion. Bleib dran!
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14: Kleine Sonnenstrahlen mogeln sich mal zwischen den Wolken vor, sonst recht grauer Himmel im Freistaat bei bis zu 22 Grad und kann auch immer mal wieder kurz nass werden.
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14: Auf der A13 Dresden Richtung Schönefelder Kreuz ist zwischen Ortrand und Ruhland die rechte Spur wegen Reparaturarbeiten bis 18 Uhr gesperrt. Die A72 Zwickau Richtung Leipzig ist in Höhe des Kreuz Chemnitz wegen Sanierungsarbeiten noch bis 29. Juli gesperrt. Hier wirst du über Chemnitz Mitte umgeleitet. In Bautzen ist die Schliebenstraße zwischen der Clara-Zetkin-Straße und der Hoyerswerder Straße wegen einem Feuerwehreinsatz gesperrt. Und dann gibt's noch
13: Blitzer.
14: Und zwar in Schöneck, dem Vogtland, Oelsnitzer Straße in beiden Richtungen. In Freital wird geblitzt auf der Burker Straße statt einwärts. In Meißen stehen sie auf der Ziegelstraße in Höhe der Jägerstraße in der 30er-Zone und in Dresden auf der Quorener Straße statt einwärts. Hast du noch was gesehen? Stau oder Blitzer? Dann melde dich 0800 50 und 5x9 oder schreib eine WhatsApp. Die Nummer dazu findest du auf energy.de/sachsen. Dein nächstes Energy Sachsen Verkehrsupdate kommt sofort, wenn's kracht.
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0: Das M in Mittwoch steht für Musiknews. Wow. Hallo Max.
1: Hallo.
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1: Lass uns ganz kurz mal über Harry Styles sprechen. Also, dem geht's gesundheitlich gerade nicht so gut. Der hat gestern ein Konzert abgesagt. Andere lustige Meldung auch von Harry Styles ist über Prince Harry.
0: Ja.
1: Der gesagt hat, dass Harry Styles seiner Meinung nach bekannter ist als Harry Potter und Harry Kane. Also, er ist der bekannteste Harry.
0: Und
1: da war ich so, na, weiß ich jetzt
0: der
1: nicht.
0: Der schleimt sich ein.
1: Du, wenn du vielleicht noch ein bisschen modische Inspo haben möchtest, Sarah Lars macht einen sehr schlauen Move. Die hat jetzt von ihren ganzen Konzerten, hat die ihre Klamotten zusammengesucht und seit gestern Abend 21 Uhr standen die zum Verkauf. Alles restlos ausverkauft innerhalb von wenigen Stunden.
0: Boah.
1: Was ich aber trotzdem cool finde, selbst wenn man das jetzt nicht mehr kaufen kann, die Klamotten waren jetzt nicht überteuert. Also du hättest da zum Beispiel schon eine Hose kaufen können für einen Fuffi und das finde ich nice von einem Star, was sie ja wirklich auch anhatte.
0: Das ist sehr gut und vor allem nachhaltig.
1: Und bei Olivia Rodrigo, da wird ein kleines bisschen rumgeturtelt.
3: Hey.
1: Die hat ja einen Typen am Start, das ist ja dann alles so auseinandergegangen, es war ja ein Schauspieler.
0: Ja.
1: Und jetzt, das finde ich halt immer geil bei Fans, ne? Die spotten dann irgendwas und dann wird halt gleich gemutmaßt, was los ist. Sie wurde jetzt an einem Flughafen gesehen mit einem ganz hübschen jungen Adrettentyp. Der soll Banker sein, aber keiner weiß, wer das so richtig ist. Aber wir bleiben da auf jeden Fall mal dran.
0: Ich sag mal, es wäre ihr sehr gegönnt.

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2: Hier darfst du alle Sachsen in den Feierabend schicken. Meldest dich an auf energy.de/Sachsen und ich melde mich bei dir. Heute Carolina aus Gelenau. Hi, du bist schon im Feierabend. Was machst du denn jetzt Feines?
3: Ich werde heute Nachmittag mal zu meinem Opa ins Pflegeheim fahren, den mal wieder besuchen. Ja, ansonsten steht heute so nichts weiter an.
2: Och süß. Und was macht ihr beiden dann? Einfach quatschen oder vielleicht was spielen?
3: Ja, ich quatsch meistens. Manchmal gehen wir dann noch in die Cafeteria ein Eis essen und dann, ja.
2: Das klingt toll. Eis geht immer.
3: Ja, logisch.
2: Dann viel Spaß euch beiden und auch an alle anderen. Happy Feierabend.
1: Go.
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3: 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Auf in die Sonne.
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10: Chillen unter freiem Himmel, kalte Spaßgetränke sippen und so viel quatschen, dass man die Zeit vergisst. Genau dafür ist doch der Sommer gemacht. Im Sommergarten Altreik in Dresden geht heute Abend das. Nebenbei läuft gute Musik und Bratwurst oder Pommes gibt's auch. Eintritt ist for free. Das Ganze geht von 16 bis 22 Uhr ganz chillig.
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10: Gleich um 5.
12: Ich bin Hanna. Hallo. Knoten geplatzt, Freigabe erteilt. Der Dresdner Haushalt fürs laufende Jahr steht. Nach dem Stadtrat hat nun auch die Landesdirektion grünes Licht gegeben. Mehr von Benno Hille.
13: Der umstrittene Nachtragshaushalt hatte über Monate für Diskussionen gesorgt. Grund war das riesige Finanzloch, auf das die Stadt zusteuert. Schließlich gab es eine knappe Mehrheit für den Kompromiss. Mit dem Go aus der Landesdirektion kann die Haushaltssperre nun endlich aufgehoben werden. Dadurch sind zwar wichtige Investitionen möglich, sagt Oberbürgermeister Hilbert. Die Finanzlage bleibt aber angespannt. Beim Haushalt für die kommenden zwei Jahre könnte es erneut schwierig werden.
12: Wegen eines brennenden Batteriespeichers in Bautzen haben mehrere Menschen ihre Wohnungen verlassen müssen. Auch eine Kita und zwei Schulhorte sind dicht. Anwohner sollen Türen und Fenster geschlossen halten. Der Einsatz dauert weiter an. Was den Brand ausgelöst hat, ist noch unklar. Kanzleramtschef Thorsten Frey soll neuer Fraktionschef der Union im Bundestag werden. Darauf haben sich CDU-Chef Merz und der CSU-Vorsitzende Söder geeinigt. Die Fraktion soll Frey nächste Woche wählen. Der bisherige Fraktionschef Spahn war nach der Debatte über seine Vaterschaft per Leihmutter zurückgetreten. Und jetzt die News aus deiner Ecke mit Uwe.
11: Für Dresden und die Lausitz.
14: In Dresden lockt die Schlössernacht am Wochenende wieder zahlreiche Besucher auf die Elbhänge. Die drei Elbschlösser und ihre Parkanlagen verwandeln sich in ein großes Lichtermeer. Von 17 Uhr bis früh um 4 gibt's Musik auf 18 Bühnen. Die künstlerische Leiterin Silvia Grott sagt:
15: Über dieses vielfältige Musikprogramm hinaus können die Gäste natürlich wieder ein schönes Feuerwerk erleben und natürlich unsere schöne Projektion auf der Schlossfassade. Dort haben wir wieder eine schöne neue Show kreiert für die Gäste und allein die 6 Kilometer langen Lichterwege sind ein absolutes Highlight.
14: Bei einem Unfall mit einer Straßenbahn sind in Dresden 3 Menschen verletzt worden. Eine 68-Jährige ist gestern Nachmittag mit ihrem Wagen in die Straßenbahn gekracht. Sie und ihr Beifahrer wurden verletzt, genauso wie die Straßenbahnfahrerin. Von verletzten Fahrgästen berichtet die Polizei nicht. Der Landkreis Mittelsachsen will künftig auch Zahnärzte in die Region locken. Dafür erweitert der Landkreis ein Förderprogramm. Bislang konnten angehende Ärzte ein Stipendium und Betreuung von erfahrenen Medizinern vor Ort bekommen, damit sie dann in der Region arbeiten. Das geht jetzt auch für angehende Zahnärzte.

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1: In Weißwasser gerade 20 Grad, in Zittau und Zwickau ca. 19. Heute sind viele Wolken am Himmel, gibt ab und zu etwas Sonne, kann jetzt aber auch immer mal wieder kurz regnen. 22 Grad maximal und windig ist es.
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1: Auf der A13 Dresden Richtung Schönefelder Kreuz ist zwischen Ortrand und Ruhland die rechte Spur bis 18 Uhr noch gesperrt. Die A72 Zwickau Richtung Leipzig ist in Höhe des Kreuz Chemnitz wegen Sanierungsarbeiten noch einige Tage gesperrt. Hier wirst du aktuell über Chemnitz Mitte umgeleitet. In der Gegenrichtung A72 Plauen Richtung Hof zwischen Pirk und dem Kreuz Hochfranken liegen Reifenteile auf der linken Spur. Und in Bautzen ist die Schliebenstraße zwischen der Clara-Zetkin-Straße und der Hoyerswerdaer Straße wegen einem Feuerwehreinsatz in beiden Richtungen gesperrt.
0: Blitzer.
1: In Schöneck, dem Vogtland, auf der Oelsnitzer Straße in beiden Richtungen. Nochmal lieben Dank an Max fürs Durchgeben. In Freital wird geblitzt, auf der Burker Straße statt einwärts. In Meißen auf der Ziegelstraße in Höhe der Jägerstraße in der 30er-Zone. Und in Dresden auf der Grundstraße statt einwärts. Hast du noch was gesehen? Stau oder Blitzer? Dann melde dich 0800 50 und 5x9 oder schreib eine WhatsApp. Die Nummer dazu checkst du aus auf energy.de/sachsen. Dein nächstes Energy Sachsen Verkehrsupdate kommt sofort, wenn's kracht.
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1: Es ist Energy Sachsen Hitsommer-Mittwoch. Das feiern wir. 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

0: Olivia Dean bei Energy Sachsen. Happy Mittwoch dir. Es ist Nachmittag, schon fast früher Abend. Und gleich läuft hier der ganz neue Hit von Somber für dich. Davor Kygo und Khalid mit Save My Love. Bleib dran.
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0: Windig, wolkig, bisschen Sonne, dazu höchstens 22 Grad bei dir und Regentropfen, die kommen down.
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0: Die A72 Zwickau Richtung Leipzig ist in Höhe des Kreuz Chemnitz wegen Sanierungsarbeiten bis zum 29. Juli gesperrt. Hier wirst du gerade umgeleitet über Chemnitz Mitte. In der Gegenrichtung A72 Plauen Richtung Hof zwischen Pirk und dem Kreuz Hochfranken liegen Reifenteile auf der linken Spur. In Bautzen ist die Schliebenstraße zwischen der Clara-Zetkin-Straße und der Hoyerswerdaer Straße wegen einem Feuerwehreinsatz in beiden Richtungen weiterhin gesperrt. Und
3: Blitzer
0: stehen in Chemnitz auf der Frankenberger Straße in der 50er-Zone statt auswärts, in Freital auf der Burker Straße statt einwärts und in Dresden auf der Quorener Straße statt einwärts. Hast du noch was gesehen? Stau oder Blitzer? Dann meld dich 0800 50 und 5x9 oder schreib eine WhatsApp. Die Nummer dazu findest du auf energy.de/Sachsen. Dein nächstes Energy Sachsen Verkehrsupdate kommt sofort, wenn's kracht.
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0: Wir beamen dich zu den Events, auf die du eh wolltest, vielleicht auch mal nicht auf dem Schirm hattest oder wo dir die Ticks zu teuer waren. Jetzt geht's um zwei fürs Break the Rules Festival am Bärwalder See diese Woche. Luca aus Rheinsberg hat dafür durchgeklingelt. Hi, was machst du gerade?
2: Wir sind gerade am Bordspielen.
0: Oh, da will ich gar nicht lange unterbrechen. Du willst zum Break the Rules Festival. Warst du denn schon mal da?
2: Nee, da war ich noch nie, aber ich würde gerne mit einem Kumpel von mir hinfahren.
0: Was feierst du generell für Mucke?
2: Ja, also ganz unterschiedlich, von Rap bis Techno. Ich höre gerne diesen, den ist noch nicht so bekannt, aber Taktstörer Capital Bra.
0: Na, die sind ja am Start. Dann bist du da genau richtig. Und Luca, du gewinnst die Tickets.
2: Oh mein Gott, danke. Da freue ich mich. Das ist schön. Ja, danke schön.
0: Nächste Chance auf Free Ticks morgen 7:10 bei Knallwach. Und psst, Spoiler, vielleicht haben wir ja nochmal Break the Rules Tickets. 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

Hab einen Mittwoch mit Good Vibes Only bei Energy Sachsen. Dein Feierabend steht an. Du bist vielleicht schon drin und heute lässt du mal den Herd aus. Ja, es wird bestellt. 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Wie findest du zum Beispiel diesen neuen Hit? Kannst gleich mal üben. Martin Garrix und Ed Sheeran mit Repeated. 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

0: Jason Derulo, der macht hier richtige Hitsommer-Vibes bei Energy Sachsen. Gleich für dich, Joe am Start mit Energy Sachsen brandneu. Also die brandneuesten Hits, die du kennen und auf gar keinen Fall verpassen darfst. Bleib dran!
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0: Komm, trau dich. In der Lude in Dresden gehört die Bühne heute dir. Beim Luden-Karaoke schmetterst du dein Lieblingslied, alte Klassiker, die jeder kennt, oder die besten Hitsommer-Songs. Ganz egal, wofür du dich entscheidest, Hauptsache du hast Spaß. Drinks gibt's natürlich auch und 22 Uhr geht's los. Viel Spaß!
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0: Genau um 6 ist es.
8: Ich bin Hanna. Hallo. Der brennende Batteriespeicher in Bautzen hält die Löschkräfte weiter auf Trab. Die gute Nachricht, laut Stadt und Feuerwehr ist die Lage stabil. Ein Ende lässt sich aber noch nicht absehen. Oberbürgermeister Carsten Vogt sagte vor Ort:
9: Man sieht außen keine Flammen bei dem Container. Das Ganze spielt sich nach wie vor innen in dem Container ab. Und wir müssen uns darauf einstellen, dass dieser Brand auch heute Abend nicht gelöscht sein wird und ein wirklich längerfristiges Brandereignis in der Stadt ist, ohne jetzt sagen zu können, wie lange es andauern wird.
8: Nach langem Hin und Her ist Dresdens Haushalt für dieses Jahr endlich freigegeben. Der Stadtrat hatte zuletzt einen umstrittenen Nachtrag beschlossen. Nun gibt's auch grünes Licht von der Landesdirektion. Damit sind wichtige Investitionen möglich, sagt Oberbürgermeister Hilbert. Die Finanzlage bleibt aber angespannt. Sachsens Ministerpräsident Kretschmer kritisiert die Brandmauer und damit auch Kanzler Merz. Kretschmer sagt im Handelsblatt: Wer noch über Brandmauern redet, hat die Zeichen der Zeit nicht erkannt. Merz hatte vor ein paar Tagen noch betont, die CDU werde nicht mit AfD und Linken zusammenarbeiten. Der spanische WM-Held Lamine Yamal hat auch eine Frankfurter Modemarke zum Jubeln gebracht. Beim Feiern nach dem Finale war auf TV-Bildern immer wieder der Bund seiner Unterhose zu sehen. Wenig später war die Buchse im Netz komplett ausverkauft. Und jetzt die News aus deiner Ecke mit Uwe.
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10: Die Schlossernacht soll Dresden am Wochenende wieder verzaubern. Drei Elbe-Schlösser und ihre Parkanlagen verwandeln sich am Samstagabend in ein Lichtermeer. Dazu gibt's jede Menge Musik und ein großes Feuerwerk. Silvia Grott, künstlerische Leiterin der Schlossernacht.
11: Das Ganze findet auf 18 Bühnen und Spielstätten statt, von 17 Uhr bis morgens um 4, wenn man das möchte. Wir haben viele Künstler eingeladen, fast 200

0: an der Zahl und hoffen, dass das Wetter natürlich mitspielt und dass eine schöne Sommernacht wird.
1: Ein gesprengter Zigarettenautomat hat am Morgen die Stromversorgung und den Straßenbahnverkehr in Dresden-Cotta gestört. Laut Polizei wurde durch die Explosion ein Stromverteilerkasten beschädigt. Die Straßenbahnen konnten wegen herumliegenden Trümmerteilen zeitweise nicht fahren. Die Sachsen haben deutschlandweit besonders wenige Autos. Laut Statistikamt ist Sachsen mit 544 Autos auf 1000 Einwohner das deutsche Flächenland mit den wenigsten Autos pro Kopf. Besonders wenige Autos pro Einwohner gibt es in Leipzig, Dresden und Chemnitz, die meisten im Erzgebirgskreis und im Vogtlandkreis.
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3: In Torgau und Zwickau hast du 19 Grad, in Görlitz gerade 20. Ist heute so ein Semi-Wettertag. Ist jetzt nicht schlecht, aber auch nicht hypergeil. Bei windigen 22 Grad höchstens, Wolken und Wind.
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3: Die A72 Zwickau Richtung Leipzig ist in Höhe des Kreuz Chemnitz wegen Sanierungsarbeiten bis zum 29. Juli noch gesperrt. Da wirst du bis dahin mit einer Umleitung über Chemnitz Mitte fahren. In Bautzen ist die Schiebenstraße zwischen der Karasetkingstraße und der Hoyerswerdaer Straße wegen einem Feuerwehreinsatz in beiden Richtungen gesperrt. Und
2: Blitzer
3: stehen in Chemnitz auf der Frankenberger Straße in der 50er-Zone stadtauswärts, in Schöneck, dem Vogtland, Oelsnitzer Straße in beiden Richtungen und in Freitheim Blitzer auf der Burker Straße stadteinwärts. Hast du noch was gesehen? Stau oder Blitzer? Dann meldest du dich 0800 50 und 5x9 oder schreib easy eine WhatsApp. Die Nummer dazu checkst du aus auf energy.de/sachsen. Dein nächstes Energy Sachsen Verkehrsupdate kommt sofort, wenn's kracht.
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5: Mittwoch ist hier bei Energy Sachsen brandneu. Ich bin die Joe, bin für dich am Start, natürlich mit den brandneuesten Hits. Und wir rocken hier gemeinsam den Abend durch. Jetzt in der Playlist Don't Worry von Leonie und den hast du jetzt.
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0: Joe mit End of Beginning war das hier in deinem Feierabend bei Energy Sachsen.
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0: Dein Hit Update heute kommt von der guten Gracie Abrams. Sie ist ja auch diese Woche dein Sound der Woche mit ihrem Album Daughter from Hell. Und jetzt habe ich hier ihren Song Good Reasons. Ist eine ganz melancholische Nummer. Sie singt da so total zerbrechlich und es geht auch genau darum, um diese Angst, dass was Schönes oder vielleicht auch was Trauriges einfach zerbrechen könnte. Und so ist sie ja. Sie ist ja eine kleine Sad Song Girlie und ich bin ja auch so ein bisschen Sad Song Girlie. Ich liebe das ja. Ob ich traurig bin oder nicht, ich liebe Sad Songs. Deswegen Gracie Abrams, heute dein Energy Sachsen Hit Update feiere ich ganz besonders dolle. Ihr Hit Good Reasons hörst du jetzt hier auf Mittwoch Feierabend.

Ich hab ja gedacht, ach nett, der Bowser, der macht jetzt richtige gute Laune-Mucke. Und dann war's gar nicht Bowser, also nicht der Rapper. Ganz frisch in deiner Energy Sachsen Playlist heute Bowser mit Magnetic drin. Und in meinem Kopf war ich direkt so, ja, das ist der Rapper, Bowser, der hat jetzt wohl was Neues gedroppt. Dann höre ich da rein, höre englische Lyrics und hab wirklich mit mir gehadert, ob ich denn jetzt völlig loco geworden bin. Aber nein, Kopf ist noch okay. Mit Bowser ist hier tatsächlich nicht der deutsche Rapper gemeint, sondern drei Jungs aus Norwegen, die Dance-Mucke machen. Und ihr neuer Song, der heißt halt Magnetic. Total upbeat, gute Laune Nummer, richtig geil und heute in deiner Energy Sachsen brandneue Playlist drin. Hör mal rein.

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6: Wolkig geht's durch den Abend und ab und zu kann noch ein Schauer runterkommen. Ganz vereinzelt ist auch mal ein Gewitter drin. In der Nacht ziehen weiter ein paar Schauer durch. Die Tiefstwerte liegen zwischen 13 und 10 Grad. Morgen bleibt's wechselhaft mit Wolken und hin und wieder Schauern. Dazu maximal 21 Grad.
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6: Die A72 Zwickau Richtung Leipzig ist in Höhe des Kreuz Chemnitz wegen Sanierungsarbeiten bis Mittwoch 29. Juli gesperrt. Im Kreis Görlitz und im Kreis Bautzen kommt es auf der Straße zwischen Klitten und Lieske wegen dem Break the Rules Festival zu Verkehrsbehinderungen. Und in Bautzen ist die Schliebenstraße zwischen der Clara-Zetkin-Straße und der Hoyerswerdaer Straße wegen eines Feuerwehreinsatzes in beiden Richtungen gesperrt. Geblitzt wird in Chemnitz auf der Frankenberger Straße stadtauswärts und es blitzt auch in Schöneck-Vogtlich. Auf der Oelsnitzer Straße in beiden Richtungen. Melde auch du uns Staus und Blitzer unter 0800 50 5 mal die 9.
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Die Frau bringt aber auch jedes Mal Energy Sachsen Hit Summer Vibes in die Playlist. Sarah Larsson mit ihrem Hit Lush Life. Und gestern konntest du tatsächlich Klamotten von Sarah Larsson ersteigern auf Depop und für einen wirklich relativ schmalen Taler. Sie hat nämlich ein paar von ihren Tourklamotten von ihrer Midnight Sun Era Tour verkauft bzw. versteigert auf Depop. Und die waren natürlich instant ausverkauft. Gestern 21 Uhr ging es da los. Heute Morgen war schon alles weg. Aber wirklich, ich hätte ja gedacht, da kann man ein bisschen Preis draufschlagen bei Sarah Larssons Klamotten. Aber nee, total humane Preise. Und jetzt laufen hier ein paar Girlies mit Sarah Larssons Klamotten rum. Finde ich richtig, richtig toll von ihr. Tepper City hast du jetzt in deiner Playlist mit ihrem Hit Self-Aware. Einer meiner Favorites gerade in deiner Energy Sachsen Playlist. Und den droppe ich dir hier rein auf Mittwoch.

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Das heißt, du entscheidest, welche Songs wir hier weiterhin spielen und welche wir aus der Playlist rausschmeißen. Das liegt nämlich komplett in deiner Hand. Ich vergleiche es ja immer so ein bisschen gerne mit einem Hit-Bachelor. Du verteilst quasi die Rosen an die Hits, welche eine Woche weiterkommen und welche nicht. Und das ist ganz easy. Du meldest dich an auf energy.de/Sachsen, dann votest du dafür deine Lieblingshits und anschließend als kleines Dankeschön kommst du in den Lostopf für einen 100€ Zalando oder Lieferando-Gutschein zum Shoppen oder alternativ auch ein Jahresstreaming-Abo Disney Plus oder Netflix. Den Song hier, den hast du letzte Woche reingevotet, fandst du anscheinend ganz geil, Watch It Burn von Katy Perry, und genau deswegen spiele ich dir den jetzt hier auf Mittwoch. Mal gucken, ob er nächste Woche auch noch drin ist. 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
3: Mittwoch heißt Meaty Time in der Groove Station in Dresden. Feierst du heute nämlich zu allerfeinster DJ-Mucke bei der Mittwochsdisco. Ab 22 Uhr lässt du deinen Alltagsstress an der Tür zurück und bringst dich auf dem Dancefloor bei Techno und Elektrobeats zum Schwitzen. Tickets gibt's auch noch an der Abendkasse, also steht deiner Meaty wirklich nichts mehr im Weg. Viel Spaß!
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5: Ich bin Lisa, hallo. Der Batteriespeicherbrand in Bautzen wird die Feuerwehr wohl länger beschäftigen. Ein Einsatzende ist noch nicht absehbar, so das letzte Update von Oberbürgermeister Vogt. Die Feuerwehr kühlt den Speicher mit Wasser aus der Spree, einfach gelöscht werden kann er nicht. Und es gibt noch ein anderes Problem, sagt Carsten Vogt.
6: Wir haben leider feststellen müssen, dass viele Mitbürger die Absperrung einfach nicht achten. Ich appelliere an Sie, dem genau so nachzukommen. Die Einsatzkräfte haben ihre Arbeit zu tun und die Absperrungen sind keine Spielerei, sondern Notwendigkeit in dieser Einsatzlage.
5: Der Dresdner Nachtragshaushalt für das laufende Jahr ist freigegeben. Nach einem Stadtratsbeschluss hat jetzt auch die zuständige Landesdirektion grünes Licht gegeben. Damit endet morgen die Haushaltssperre, die wegen einem deutlichen Defizit verhängt wurde. Die Situation bleibt laut Stadt aber angespannt. Kanzleramtschef Thorsten Frey soll neuer Fraktionschef der Union im Bundestag werden. Darauf haben sich CDU-Chef Merz und der CSU-Vorsitzende Söder geeinigt. Die Fraktion soll Frey nächste Woche wählen. Der bisherige Fraktionschef Spahn war nach der Debatte über seine Vaterschaft per Leihmutter zurückgetreten. Und jetzt die News aus deiner Ecke mit Uwe.
4: Für Dresden und die Lausitz.
7: In Dresden lockt die Schlössernacht am Wochenende wieder zahlreiche Besucher auf die Elbhänge. Die drei Elbschlösser und ihre Parkanlagen verwandeln sich in ein großes Lichtermeer. Von 17 Uhr bis früh um 4 gibt's Musik auf 18 Bühnen. Die künstlerische Leiterin Silvia Grott sagt:
8: Über dieses vielfältige Musikprogramm hinaus können die Gäste natürlich wieder ein schönes Feuerwerk erleben und natürlich unsere schöne Projektion auf der Schlossfassade. Dort haben wir wieder eine schöne neue Show kreiert für die Gäste und allein die 6 Kilometer langen Lichterwege sind ein absolutes Highlight.
7: Bei einem Unfall mit einer Straßenbahn sind in Dresden 3 Menschen verletzt worden. Eine 68-Jährige ist gestern Nachmittag mit ihrem Wagen in die Straßenbahn gekracht. Sie und ihr Beifahrer wurden verletzt, genauso wie die Straßenbahnfahrerin. Von verletzten Fahrgästen berichtet die Polizei nicht. Der Landkreis Mittelsachsen will künftig auch Zahnärzte in die Region locken. Dafür erweitert der Landkreis ein Förderprogramm. Bislang konnten angehende Ärzte ein Stipendium und Betreuung von erfahrenen Medizinern vor Ort bekommen, damit sie dann in der Region arbeiten. Das geht jetzt auch für angehende Zahnärzte.
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0: Wolkig geht's durch den Abend und ab und zu kann noch ein Schauer runterkommen. Ganz vereinzelt ist auch mal ein Gewitter drin. In der Nacht ziehen weiter ein paar Schauer durch. Die Tiefstwerte liegen zwischen 13 und 10 Grad. Morgen bleibt's wechselhaft mit Wolken und hin und wieder Schauern. Dazu maximal 21 Grad.
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0: Auf der A72 Hof Richtung Plauen. Zwischen Hof Töpen und dem Dreieck Hochfranken liegen Reifenteile auf der Straße. Die A72 Zwickau Richtung Leipzig ist in Höhe des Kreuzes Chemnitz wegen Sanierungsarbeiten bis Mittwoch gesperrt. Im Kreis Görlitz und im Kreis Bautzen kommt es auf der Straße zwischen Klitten und Lieske wegen dem Break the Rules Festival zu Verkehrsbehinderungen. Außerdem ist in Bautzen die Schliebenstraße zwischen der Clara-Zetkin-Straße und der Hoyerswerdaer Straße wegen eines Feuerwehreinsatzes in beiden Richtungen gesperrt. Geblitzt wird in Chemnitz auf der Frankenberger Straße stadtauswärts und ein Blitzer steht auch in Schöneck-Vogtland auf der Oelsnitzer Straße in beiden Richtungen. Melde auch du uns Staus und Blitzer unter 0800 50 5 mal die 9.
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3: Die dritten Energy Sachsen Top 7 um 7. Die dritten Daily Mini Charts diese Woche. Und da hast du einiges umgeschmissen seit gestern mit deinem Vote auf energy.de/Sachsen. Platz 7 macht heute Just a Little von Just Tay und Sam Harper.
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9: Wolkig geht's durch den Abend und ab und zu kann noch ein Schauer runterkommen. Ganz vereinzelt ist auch mal ein Gewitter drin. In der Nacht ziehen weiter ein paar Schauer durch. Die Tiefstwerte liegen zwischen 13 und 10 Grad. Morgen bleibt's wechselhaft mit Wolken und hin und wieder Schauern. Dazu maximal 21 Grad.
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9: Auf der A14 Leipzig Richtung Nossen, Vorsicht, im Dreieck Nossen steht in der Überleitung zur A4 Richtung Chemnitz ein kaputtes Auto. Die A72 Zwickau Richtung Leipzig ist in Höhe des Kreuz Chemnitz wegen Sanierungsarbeiten bis Mittwoch 29. Juli gesperrt. Die B283 ist in Zwotter-Zechenbach auf der Markneukirchner Straße zwischen dem Ortseingang und dem Querweg nach einem Unfall gesperrt. Im Kreis Görlitz und im Kreis Bautzen kommt es auf der Straße zwischen Klitten und Lieske wegen dem Break the Rules Festival zu Verkehrsbehinderungen. Und in Bautzen ist die Schliebenstraße zwischen der Clara-Zetkin-Straße und der Hoyerswerdaer Straße wegen eines Feuerwehreinsatzes in beiden Richtungen dicht. Geblitzt wird in Chemnitz auf der Frankenberger Straße stadtauswärts und ein Blitzer steht auch in Schöneck-Vogtlich. Auf der Oelsnitzer Straße in beiden Richtungen. Melde auch du uns Staus und Blitzer unter 0800 50 5 mal die 9.
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Schönen Feierabend wünsche ich dir bei Energy Sachsen brandneu. Und jetzt gibt's ganz, ganz große Gefühle, riesengroße Hooks. Die liefern dir One Republic mal wieder mit ihrer brandneuen Nummer Need Your Love. Und bei den Jungs ist es ja eh immer alles relativ viel Herzschmerz. Trotzdem immer schön und immer auch Ohrwürmer. Das muss man denen ja echt lassen. Need Your Love jetzt in der Playlist bei Energy Sachsen brandneu.

2026 ist noch nicht mal rum und trotzdem möchte ich jetzt hier mal festlegen, das ist die hotteste Kombi des Jahres. Und die kriegst du natürlich hier auf dem Silbertablett serviert bei Energy Sachsen brandneu. Tyler und Sarah Larsen haben sich zusammengetan und haben She Did It Again released. Und das ist Y2K, Pop, R&B, die ganze Palette. Das Musikvideo, Halleluja, die sehen halt beide auch noch Bombe aus. Als i-Tüpfelchen dazu, dass sie halt einfach krasse Musikerinnen sind. Du merkst, ich bin Fan, deshalb jetzt She Did It Again von Tyler und Sarah Larsen in deiner Feierabend-Playlist bei Energy Sachsen. Ich sag dir, wie es ist, das war nicht uneigennützig.

Dieser Typ, der verblüfft mich ja jedes Mal. Topic jetzt bei Energy Sachsen brandneu. Der ist ja wirklich eine Hitmaschine. Und für einen deutschen Künstler wirklich wahnsinnig international unterwegs. Jetzt hat er eine absolute Pop-Latin-Queen gefeatured, nämlich Becky G, und hat schon wieder einen Hit gemacht. Hit after Hit after Hit after Hit. Dieses Mal heißt er Sorry Puppy. Da kommt der Latin-Einfluss rein. Und ja, was soll ich sagen? Ist ein Brett.

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3: Chillen unter freiem Himmel, kalte Spaßgetränke sippen und so viel quatschen, dass man die Zeit vergisst. Genau dafür ist doch der Sommer gemacht. Im Sommergarten Altreik in Dresden geht heute Abend das. Nebenbei läuft gute Musik und Bratwurst oder Pommes gibt's auch. Eintritt ist for free. Das Ganze geht von 16 bis 22 Uhr ganz chillig.
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4: Ich bin Lisa. Hallo. Knoten gerissen, Freigabe erteilt. Der Dresdner Haushalt für das laufende Jahr steht. Nach dem Stadtrat hat nun auch die Landesdirektion grünes Licht gegeben. Mehr von Benno Hille.
5: Der umstrittene Nachtragshaushalt hatte über Monate für Diskussionen gesorgt. Grund war das riesige Finanzloch, auf das die Stadt zusteuert. Schließlich gab es eine knappe Mehrheit für den Kompromiss. Mit dem Go aus der Landesdirektion kann die Haushaltssperre nun endlich aufgehoben werden. Dadurch sind zwar wichtige Investitionen möglich, sagt Oberbürgermeister Hilbert. Die Finanzlage bleibt aber angespannt. Beim Haushalt für die kommenden 2 Jahre könnte es erneut schwierig werden.
4: Der Batteriespeicherbrand in Bautzen wird die Feuerwehr wohl länger beschäftigen. Ein Einsatzende ist noch nicht absehbar, so das letzte Update von Oberbürgermeister Vogt. Die Feuerwehr kühlt den Speicher mit Spreewasser. Einfach gelöscht werden kann er nicht. Die Brandursache ist weiterhin unklar. Kanzleramtschef Thorsten Frei soll neuer Fraktionschef der Union im Bund.

0: Reihe Elbe-Schlösser und ihre Parkanlagen verwandeln sich am Samstagabend in ein Lichtermeer. Dazu gibt's jede Menge Musik und ein großes Feuerwerk. Silvia Grott, künstlerische Leiterin der Schlössernacht.
1: Das Ganze findet auf 18 Bühnen und Spielstätten statt, von 17 Uhr bis morgens um 4, wenn man das möchte. Wir haben viele Künstler eingeladen, fast 200 an der Zahl, und hoffen, dass das Wetter natürlich mitspielt und dass eine schöne Sommernacht wird.
0: Ein gesprengter Zigarettenautomat hat am Morgen die Stromversorgung und den Straßenbahnverkehr in Dresden-Cotta gestört. Laut Polizei wurde durch die Explosion ein Stromverteilerkasten beschädigt. Die Straßenbahnen konnten wegen herumliegenden Trümmerteilen zeitweise nicht fahren. Die Sachsen haben deutschlandweit besonders wenige Autos. Laut Statistikamt ist Sachsen mit 544 Autos auf 1000 Einwohner das deutsche Flächenland mit den wenigsten Autos pro Kopf. Besonders wenige Autos pro Einwohner gibt es in Leipzig, Dresden und Chemnitz, die meisten im Erzgebirgskreis und im Vogtlandkreis.
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4: Wolkig geht's durch den Abend und ab und zu kann noch ein Schauer runterkommen. Ganz vereinzelt ist auch mal ein Gewitter drin. In der Nacht ziehen weiter ein paar Schauer durch. Die Tiefstwerte liegen zwischen 13 und 10 Grad. Morgen bleibt's wechselhaft mit Wolken und hin und wieder Schauern, dazu maximal 21 Grad.
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4: Auf der B283 in Zwotter-Zechenbach auf der Markneukirchner Straße ist zwischen dem Ortseingang und dem Querweg nach einem Unfall gesperrt. Auf der A14 Leipzig Richtung Nossen steht am Dreieck Nossen in der Überleitung zur A4 Richtung Chemnitz ein Liegenbleiber. Die A72 Zwickau Richtung Leipzig ist in Höhe des Kreuz Chemnitz wegen einer Sanierung bis zum Mittwoch, 29. Juli, gesperrt. Im Kreis Görlitz und im Kreis Bautzen gibt es auf der Straße zwischen Klitten und Lieske wegen dem Break the Rules Festival Verkehrsbehinderungen. Und in Bautzen ist die Schliebenstraße zwischen der Clara-Zetkin-Straße und der Hoyerswerdaer Straße wegen eines Feuerwehreinsatzes in beiden Richtungen dicht. Geblitzt wird in Chemnitz auf der Frankenberger Straße stadtauswärts. Melde auch du uns Staus und Blitzer unter 0800 50 5 mal die 9.
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6: Da bist du quasi jetzt schon über die Hälfte der Arbeitswoche durch hier bei Energy Sachsen brandneu. An dem Mittwoch machst du einen dicken Haken dran und ich habe die brandneuesten Hits mit dabei, um das Ganze ein bisschen irgendwie zu feiern. Wir haben es kurz nach 8 und wir starten in die Playlist rein mit Dracula von Tame Impala im Genie Remix. Ein absoluter Banger.
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Der Song, der katapultiert dich aber mal straight in die 90s, in so einen richtigen Country-Film mit Rockmucke und so. Das ist wirklich wie eine Zeitmaschine jetzt hier bei Energy Sachsen. High Hopes 3000, der Lead-Track vom neuen Role Model-Album. Und der beschäftigt sich anscheinend sehr viel mit seiner Single-Era aktuell. Die Liebe, das ist so ein Ding, da braucht man sehr viel Hoffnung, dass man nicht den Kopf in den Sand steckt. Und genau darum geht's in dem Song mit, wie gesagt, einer ordentlichen Portion Country-Rock. Richtig, richtig fett. High Hopes 3000 jetzt hier bei Energy Sachsen brandneu.

Indie-Pop, wie es im Buche steht, jetzt drin bei Energy Sachsen brandneu mit der Band Almost Monday. Die haben einen Song rausgehauen, der heißt No More Regrets und das ist auch das Motto. Einfach leben, nicht zurückgucken, leben genießen, alles was so dazu gehört. Das finde ich persönlich eine richtig tolle Message. Das gemixt mit schönem Indie-Pop, das macht irgendwie ganz, ganz gute Laune hier auf dem Feierabend. No More Regrets, jetzt in einer brandneuen.

Die beiden zusammen haben ja schon oft bewiesen, dass sie ein gutes Duo sind und jetzt machen sie es gleich wieder. Bibi Rexha und David Guetta, die heizen deinen Feierabend-Dancefloor bei Energy Sachsen mal wieder ordentlich auf. Sad Girls heißt ihre neue Nummer und laut Bibi Rexha ist die für alle Girls, die schon mal mit gebrochenem Herzen auf der Tanzfläche standen und trotzdem irgendwie eine gute Zeit hatten. Also irgendwie wir alle. Mein Gott, wir slayen halt alle trotzdem. Jetzt slayen wir in deinem Feierabend Sad Girls, deine broken-hearted girl-Dance-Hymne bei Energy Sachsen.

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7: Wolkig geht's durch den Abend und ab und zu kann noch ein Schauer runterkommen. Ganz vereinzelt ist auch mal ein Gewitter drin. In der Nacht ziehen weiter ein paar Schauer durch. Die Tiefstwerte liegen zwischen 13 und 10 Grad. Morgen bleibt's wechselhaft mit Wolken und hin und wieder Schauern. Dazu maximal 21 Grad.
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7: Auf der A4 Dresden Richtung Chemnitz liegt in Höhe Dresden-Neustadt ein Kantholz auf der Straße. Die A72 Zwickau Richtung Leipzig ist in Höhe des Kreuz Chemnitz wegen Sanierungsarbeiten bis zum Dienstag gesperrt. Im Kreis Görlitz und im Kreis Bautzen gibt es auf der Straße zwischen Klitten und Lieske wegen dem Break the Rules Festival Verkehrsbehinderungen. Und in Bautzen ist die Schliebenstraße zwischen der Clara-Zetkin-Straße und der Hoyerswerdaer Straße wegen eines Feuerwehreinsatzes in beiden Richtungen dicht. Geblitzt wird in Chemnitz auf der Frankenberger Straße stadtauswärts. Melde auch du uns Staus und Blitzer unter 0800 50 5 mal die 9.
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lernst rein in deinen Feierabend mit Energy Sachsen. Und der passende Soundtrack, der kommt von Lunax zusammen mit Felix Samuel. Still Waiting nämlich, Clubbanger, wie man es von Lunax kennt. Und es geht ums Warten auf die große Liebe, auf die nächste Chance, aufs Zalando-Paket, whatever. Ist ein Thema, was uns alle immer und überall beschäftigt. Und das gepackt in ein schönes Clubbanger-Paket, das geht gut rein im Feierabend bei Energy Sachsen brandneu.

Es ist die Zeit, in der jede Woche neue Sommerbanger rausgehauen werden. And I'm here for it. Deine Energy Sachsen brandneue Playlist, die ist da halt ein bisschen voller als sonst. Mein Gott. Galantis featuring The Devil's Tax Return. Gute Kombi für so einen Sommerhit. Und ihre heißt ganz vorbildlich Stay Alive. Das ist das Motto. Lass mal lang wach bleiben, warme Sommernächte zelebrieren, irgendwie auch ein bisschen dumme Entscheidungen treffen. Aber genau deshalb sind wir doch hier, oder? Und natürlich auch für die brandneuesten Hits. Stay Alive drin in deiner Energy Sachsen brandneue Playlist von Galantis und The Devil.

Justice ist endlich mal wieder back. Die Gute, ich habe sie ein bisschen vermisst in einer Energy Sachsen Playlist mit ihrem neuen Track The Art of Letting Go. Ist ein Sommerbanger, aber nicht so Ibiza Dancefloor Vibe, sondern eher mit ein bisschen Herzschmerz und Neuanfang und mega lustig. Justice ist ja gerade super duper preggo, also wirklich hochschwanger. Und deshalb hat sie gesagt, nö, ich mache jetzt keine Promo für meinen neuen Track. Das kann schön der Papa machen, der hat das Kind ja auch gemacht. Und deshalb hat ihr Boyfriend in einem Video eine blonde Perücke getragen und hat quasi einfach Justice nachgespielt für den Track. Für den Effort haben sie es wirklich auch verdient, in deiner Feierabend-Playlist zu landen. The Art of Letting Go ist jetzt drin bei Energy Sachsen. 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
1: Ich bin Gisa, hallo. Der Batteriespeicherbrand in Bautzen wird die Feuerwehr wohl länger beschäftigen. Ein Einsatzende ist noch nicht absehbar, so das letzte Update von Oberbürgermeister Vogt. Die Feuerwehr kühlt den Speicher mit Wasser aus der Spree, einfach gelöscht werden kann er nicht. Und es gibt noch ein anderes Problem, sagt Carsten Vogt.
2: Wir haben leider feststellen müssen, dass viele Mitbürger die Absperrung einfach nicht achten. Ich appelliere an Sie, dem genau so nachzukommen. Die Einsatzkräfte haben ihre Arbeit zu tun und die Absperrungen sind keine Spielerei, sondern Notwendigkeit in dieser Einsatzlage.
1: Nach langem Hin und Her ist Dresdens Haushalt für dieses Jahr endlich freigegeben. Der Stadtrat hatte zuletzt einen umstrittenen Nachtrag beschlossen. Nun gibt es auch grünes Licht von der Landesdirektion. Damit sind wichtige Investitionen möglich, sagt Oberbürgermeister Hilbert. Die Finanzlage bleibt aber angespannt. KI-Modelle des ChatGPT-Konzerns OpenAI haben sich ungeplant als Hacker selbstständig gemacht. Die künstliche Intelligenz ist bei einem Test aus der eigentlich abgeschotteten Umgebung aus und in die Systeme einer anderen KI-Firma eingebrochen. OpenAI will jetzt die Sicherheitsvorkehrungen verstärken. Und jetzt die News aus deiner Ecke mit Uwe.
0: Für Dresden und die Lausitz.
3: In Dresden lockt die Schlössernacht am Wochenende wieder zahlreiche Besucher auf die Elbhänge. Die drei Elbschlösser und ihre Parkanlagen verwandeln sich in ein großes Lichtermeer. Von 17 Uhr bis früh um 4 gibt's Musik auf 18 Bühnen. Die künstlerische Leiterin Silvia Grott sagt:
4: Über dieses vielfältige Musikprogramm hinaus können die Gäste natürlich wieder ein schönes Feuerwerk erleben und natürlich unsere schöne Projektion auf der Schlossfassade. Dort haben wir wieder eine schöne neue Show kreiert für die Gäste und allein die 6 Kilometer langen Lichterwege sind ein absolutes Highlight.
3: Bei einem Unfall mit einer Straßenbahn sind in Dresden 3 Menschen verletzt worden. Eine 68-Jährige ist gestern Nachmittag mit ihrem Wagen in die Straßenbahn gekracht. Sie und ihr Beifahrer wurden verletzt, genauso wie die Straßenbahnfahrerin. Von verletzten Fahrgästen berichtet die Polizei nicht. Der Landkreis Mittelsachsen will künftig auch Zahnärzte in die Region locken. Dafür erweitert der Landkreis ein Förderprogramm. Bislang konnten angehende Ärzte ein Stipendium und Betreuung von erfahrenen Medizinern vor Ort bekommen, damit sie dann in der Region arbeiten. Das geht jetzt auch für angehende Zahnärzte.
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6: Wolkig ist es und vor allem Richtung Ostsachsen kann ab und zu noch ein Schauer durchziehen, vielleicht auch mal mit Gewitter, sonst bleibt's meistens trocken. Die Temperaturen sinken auf 13 bis 10 Grad. Morgen geht's ähnlich weiter mit Wolken. Ab und zu gibt's wieder Schauer und ein Gewitter ist nicht ausgeschlossen. Maximal 21 Grad.
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6: Zwischen Großkugel und Leipzig-West liegen auf der A9 Halle-Leipzig Richtung Nürnberg Reifenteile auf der Autobahn. Die A72 Zwickau Richtung Leipzig ist in Höhe des Kreuz Chemnitz wegen Sanierungsarbeiten bis zum Mittwoch gesperrt. Eine Umleitung ist über Chemnitz Mitte eingerichtet. Auf der B98 Zeithain Richtung Lausnitz steht zwischen Schönfeld und der A13 Thiendorf ein kaputter LKW auf der Fahrbahn. Im Kreis Görlitz und im Kreis Bautzen gibt es auf der Straße zwischen Klitten und Lieske wegen dem Break the Rules Festival Verkehrsbehinderungen. Und in Bautzen ist die Schliebenstraße zwischen der Clara-Zetkin-Straße und der Hoyerswerdaer Straße wegen eines Feuerwehreinsatzes in beiden Richtungen gesperrt. Geblitzt wird in Chemnitz auf der Frankenberger Straße stadtauswärts. Melde auch du uns Staus und Blitzer unter 0800 50 5 mal die 9.
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7: Kurz nach 9 ist es hier bei Energy Sachsen brandneu. Ich bin die Joe. Ich habe natürlich die brandneuesten Hits für dich dabei. Noch ein gutes Stündchen haben wir zusammen. Machen wir es uns ein bisschen kuschelig im Feierabend. Jetzt mit dem Kick-Off-Song Mr. Know-It-All von Teddy Swims. Den hörst du jetzt. Let's Fets.
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absolute Hype-Serie auf Netflix war Young Royals. Haben wir ja auch ausgiebig drüber gequatscht bei NRD Sachsen. Und einer der Hauptcharaktere, der spielt Simon in der Serie, ist Omar Rudberg. Und der Mann, der kann nicht nur schauspielern, der hat auch eine Knallerstimme, die er jetzt auch zu Besten gibt. Er ist nämlich gefeatured auf Felix Jens neuem Track Siren. Talent hat er ja, das muss man sagen. Siren frisch reingedroppt in deine NRD Sachsen Playlist.

Das ist wortwörtlich der Song über mein Leben. Ich kann es so gut nachvollziehen. Rose Grey, ein neues Popgirlie in deiner Energy Sachsen Brandneu-Playlist, hat in ihrem neuen Song Club to Your Arms über die sogenannte Showgirl-Fatigue geschrieben. Man macht ein bisschen zu viel Party, schläft immer ein bisschen zu wenig. Die Wohnung, die ist vielleicht nicht ganz so peak aufgeräumt, weil man so viele Events auf dem Plan hat. Aber man hat einfach die Zeit seines Lebens. Ich fühle das. Vor allem im Sommer, es steht einfach so, so viel an. Darf man denn noch Party machen? Darf man noch FOMO haben? Ich sag ja, deshalb jetzt Club to Your Arms bei Energy Sachsen brandneu.

Ah, das hittet. Das ist auch ein bisschen peinlich, ehrlich gesagt. Aber du, ich, wir mussten alle schon durch. Muriels neuer Banger Think That I've Lost You ist frisch drin in einer brandneuen Energy Sachsen Playlist. Und was soll ich sagen? Sie singt halt über einen Moment, wenn man realisiert, jo, das war nicht die Liebe meines Lebens. Die rosarote Brille, die ist aber mal ganz schnell verschwunden. Und man sieht halt, wie die Person wirklich ist bzw. war. Manchmal ein bisschen peinlich, was man so hat mit sich machen lassen, aber gut, ist auch ein Lernprozess. Muriel, Think That I've Lost You, jetzt bei deiner Nummer 1 für die meisten neuen Hits, nämlich bei Energy Sachsen.

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2: mit KI-Support. Wolkig ist es und vor allem Richtung Ostsachsen kann ab und zu noch ein Schauer durchziehen, vielleicht auch mal mit Gewitter, sonst bleibt's meistens trocken. Die Temperaturen sinken auf 13 bis 10 Grad. Morgen geht's ähnlich weiter mit Wolken. Ab und zu gibt's wieder Schauer und ein Gewitter ist nicht ausgeschlossen, maximal 21 Grad.
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2: E170 Bannewitz. Vorsicht, zwischen der Windbergstraße und der Boderitzer Straße steht ein brennendes Auto auf der Straße. Die A72 Zwickau Richtung Leipzig ist in Höhe des Kreuzes Chemnitz wegen Sanierungsarbeiten bis Mittwoch, den 29. Juli, gesperrt. Eine Umleitung ist über Chemnitz Mitte eingerichtet. Auf der B98 Zeithain Richtung Lausnitz steht zwischen Schönfeld und der A13 Thiendorf ein kaputter LKW auf der Fahrbahn. Im Kreis Görlitz und im Kreis Bautzen gibt es auf der Straße zwischen Klitten und Lieske wegen dem Break the Rules Festival Verkehrsbehinderungen. Außerdem ist in Bautzen die Schliebenstraße zwischen der Clara-Zetkin-Straße und der Hoyerswerdaer Straße wegen eines Feuerwehreinsatzes in beiden Richtungen gesperrt. Melde auch du uns Staus und Blitzer unter 0800 50 5 mal die 9.
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Der Film ist sowieso schon iconic und die Soundtracks, die machen das ganze Ding noch viel besser. Wir haben hier bei Energy Sachsen brandneu oft drüber geredet. Der Teufel trägt Prada 2. Iconic ist das Ding und die Playlist, die macht das noch ein Stück mehr iconic. Sabrina Carpenter, Madonna, Dua Lipa, Miley Cyrus und eben auch Sienna Spiro. Ihren Hit Material Lover, den sie zum Film beigesteuert hat, habe ich jetzt für dich in der Playlist. Schön poppig, selbstbewusst, ein bisschen in Kontrast zu den emotionalen Songs, die sie sonst sehr häufig raushaut. Material Lover

Disco is back. Auch hier bei Energy Sachsen und auch hier in deiner brandneuen Playlist. Und wer kann Disco besser als Purple Disco Machine? Unser Nationalheld, kann man fast schon sagen. Keiner kann es besser, deshalb habe ich ihn jetzt hier für dich am Start mit seinem neuen Hit Disco Cherry. Und der kracht ja mal sowas von rein. Der macht so gute Laune. Gefällt mir richtig gut, Disco Cherry jetzt hier drin. Kannst du ein bisschen abdancen auf dem Feierabend mit Energy Sachsen. Fuck the body now.

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1: Das ist aber mal sowas von ein Good Vibe Dancefloor Banger, den Bibi Close da reingedroppt hat bei Energy Sachsen. Der ist ein richtiger Confidence Booster auf dem Feierabend. Sie released ja noch nicht allzu lang Mucke alleine, aber ich sag dir, wie es ist, sie hätte es schon früher machen sollen. Ihre Songs, die sind nämlich wirklich der absolute Vibe. Die bringen die Chefskiss durch den Abend. Jetzt Temptations von Bibi Close.

0: Support. Wolkig ist es und vor allem Richtung Ostsachsen kann ab und zu noch ein Schauer durchziehen, vielleicht auch mal mit Gewitter, sonst bleibt's meistens trocken. Die Temperaturen sinken auf 13 bis 10 Grad. Morgen geht's ähnlich weiter mit Wolken. Ab und zu gibt's wieder Schauer und ein Gewitter ist nicht ausgeschlossen. Maximal 21 Grad.
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0: Auf der B170 Bannewitz zwischen Windbergstraße und Boderitzer Straße. Vorsicht, da steht ein brennendes Auto auf der Fahrbahn. Die A72 Zwickau Richtung Leipzig ist in Höhe des Kreuz Chemnitz wegen seiner

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3: E170 Bannewitz. Achtung, zwischen der Windbergstraße und der Boderitzer Straße steht ein brennendes Auto auf der Straße. Die A72 Zwickau Richtung Leipzig ist in Höhe des Kreuz Chemnitz wegen Sanierungsarbeiten bis Mittwoch 29. Juli gesperrt. Eine Umleitung ist über Chemnitz Mitte eingerichtet. Im Kreis Görlitz und im Kreis Bautzen gibt es auf der Straße zwischen Klitten und Lieske wegen dem Break the Rules Festival Verkehrsbehinderungen. Und in Bautzen ist die Schliebenstraße zwischen der Clara-Zetkin-Straße und der Hoyerswerdaer Straße wegen eines Feuerwehreinsatzes in beiden Richtungen gesperrt. Melde auch du uns Staus und Blitzer unter 0800 50 5 mal die 9.
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5: Wolkig ist es und vor allem Richtung Ostsachsen kann ab und zu noch ein Schauer durchziehen, vielleicht auch mal mit Gewitter, sonst bleibt's meistens trocken. Die Temperaturen sinken auf 13 bis 10 Grad. Morgen geht's ähnlich weiter mit Wolken. Ab und zu gibt's wieder Schauer und ein Gewitter ist nicht ausgeschlossen, maximal 21 Grad.
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5: Im Kreis Oberspreewald-Lausitz und im Kreis Spree-Neiße Vorsicht. Zwischen dem Abzweig nach Lieske und Welzow sind Pferde auf der Fahrbahn. In Bautzen ist die Schliebenstraße zwischen der Clara-Zetkin-Straße und der Hoyerswerdaer Straße wegen eines Feuerwehreinsatzes in beiden Richtungen gesperrt. Im Kreis Görlitz und im Kreis Bautzen kommt es auf der Straße zwischen Klitten und Lieske wegen dem Break the Rules Festival zu Verkehrsbehinderungen. Und auf der A72 Zwickau Richtung Leipzig ist in Höhe des Kreuz Chemnitz wegen Sanierungsarbeiten bis zum Mittwoch 29. Juli gesperrt. Eine Umleitung ist über Chemnitz Mitte eingerichtet. Melde auch du uns Staus und Blitzer unter 0800 50 5 mal die 9.
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1: Im Kreis Oberspreewald-Lausitz und im Kreis Spree-Neiße Vorsicht. Zwischen dem Abzweig nach Lieske und Welzow sind Pferde auf der Straße. Die A72 Zwickau Richtung Leipzig ist in Höhe des Kreuz Chemnitz wegen Sanierungsarbeiten bis zum 29. Juli gesperrt. Eine Umleitung ist über Chemnitz Mitte eingerichtet. Im Kreis Görlitz und im Kreis Bautzen kommt es auf der Straße zwischen Klitten und Lieske wegen dem Break the Rules Festival zu Verkehrsbehinderungen. In Dresden ist die Löbtauer Straße zwischen der Fröbelstraße und der Altonaer Straße gesperrt. Und in Bautzen ist die Schliebenstraße zwischen der Clara-Zetkin-Straße und der Hoyerswerdaer Straße wegen eines Feuerwehreinsatzes in beiden Richtungen gesperrt. Melde auch du uns Staus und Blitzer unter 0800 50 5 mal die 9.
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5: Wolkig ist es und vor allem Richtung Ostsachsen kann ab und zu noch ein Schauer durchziehen, vielleicht auch mal mit Gewitter, sonst bleibt's meistens trocken. Die Temperaturen sinken auf 13 bis 10 Grad. Morgen geht's ähnlich weiter mit Wolken, ab und zu gibt's wieder Schauer und ein Gewitter ist nicht ausgeschlossen, maximal 21 Grad.
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5: Im Kreis Oberspreewald-Lausitz und im Kreis Spree-Neiße, Achtung, zwischen dem Abzweig nach Lieske und Welzow sind Pferde auf der Straße. Auf der A72 Zwickau Richtung Leipzig gibt es in Höhe des Kreuz Chemnitz wegen Sanierungsarbeiten bis Mittwoch, den 29. Juli, eine Sperrung. Die Umleitung ist über Chemnitz Mitte eingerichtet. Im Kreis Görlitz und im Kreis Bautzen kommt es auf der Straße zwischen Klitten und Lieske wegen dem Break the Rules Festival zu Verkehrsbehinderungen. In Dresden ist die Löbtauer Straße zwischen der Fröbelstraße und der Altonaer Straße gesperrt. Und in Bautzen gibt es auf der Schliebenstraße zwischen der Clara-Zetkin-Straße und der Hoyerswerdaer Straße wegen eines Feuerwehreinsatzes in beiden Richtungen eine Sperrung. Melde auch du uns Staus und Blitzer unter 0800 50 5 mal die 9.
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1: Im Kreis Oberspreewald-Lausitz und im Kreis Spree-Neiße, Achtung, zwischen dem Abzweig nach Lieske und Welzow sind Pferde auf der Fahrbahn. Die A72 Zwickau Richtung Leipzig ist in Höhe des Kreuz Chemnitz wegen Sanierungsarbeiten bis Mittwoch, den 29. Juli, gesperrt. Eine Umleitung ist über Chemnitz Mitte eingerichtet. In Bautzen ist die Schliegenstraße zwischen der Clara-Zetkin-Straße und der Hoyerswerdaer Straße wegen eines Feuerwehreinsatzes in beiden Richtungen gesperrt. Und im Kreis Görlitz und im Kreis Bautzen gibt es auf der Straße zwischen Klitten und Lieske wegen dem Break the Rules Festival Verkehrsbehinderungen. Melde auch du uns Staus und Blitzer unter 0800 50 5 mal die 9.
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1: Mit KI-Support.
2: Wolkig ist es gerade, meist bleibt es trocken und die Temperaturen liegen bei 12 bis 9 Grad. Tagsüber sind viele Wolken unterwegs und ab und zu gibt's Schauer, vereinzelt auch mal ein Gewitter, eher östlich der Elbe. Dazu kommen die Höchstwerte bei 19 bis 21 Grad.
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2: Im Kreis Oberspreewald-Lausitz und im Kreis Spree-Neiße Vorsicht. Zwischen dem Abzweig nach Lieske und Welzow sind Pferde auf der Straße. Die A72 Zwickau Richtung Leipzig ist in Höhe des Kreuz Chemnitz wegen Sanierungsarbeiten bis Mittwoch gesperrt. Im Kreis Görlitz und im Kreis Bautzen kommt es auf der Straße zwischen Klitten und Lieske wegen dem Break the Rules Festival zu Verkehrsbehinderungen. Und in Bautzen ist die Schliebenstraße zwischen der Clara-Zetkin-Straße und der Hoyerswerdaer Straße wegen eines Feuerwehreinsatzes in beiden Richtungen gesperrt. Melde auch du uns Staus und Blitzer unter 0800 50 5 mal die 9.

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6: Auf der A72 Zwickau Richtung Leipzig ist in Höhe des Kreuzes Chemnitz wegen Sanierungsarbeiten bis Mittwoch, den 29. Juli, gesperrt. Eine Umleitung ist über Chemnitz Mitte eingerichtet. Und im Kreis Görlitz und im Kreis Bautzen kommt es auf der Straße zwischen Klitten und Lieske wegen dem Break the Rules Festival zu Verkehrsbehinderungen. Melde auch du uns Staus und Blitzer unter 0800 50 5 mal die 9.
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1: mit KI-Support.
2: Wolkig ist es gerade, meist bleibt es trocken und die Temperaturen liegen bei 12 bis 9 Grad. Tagsüber sind viele Wolken unterwegs und ab und zu gibt's Schauer, vereinzelt auch mal ein Gewitter, eher östlich der Elbe. Dazu kommen die Höchstwerte bei 19 bis 21 Grad.
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2: Die A72 Zwickau Richtung Leipzig ist in Höhe des Kreuz Chemnitz wegen Sanierungsarbeiten bis Mittwoch, den 29. Juli, gesperrt. Eine Umleitung ist über Chemnitz Mitte eingerichtet. Und im Kreis Görlitz und im Kreis Bautzen kommt es auf der Straße zwischen Klitten und Lieske wegen dem Break the Rules Festival zu Verkehrsbehinderungen. Melde auch du uns Staus und Blitzer unter 0800 50 5 mal die 9.
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